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0: Schönen guten Morgen, hallo, herzlich willkommen. Es ist 5 Uhr in der Früh, schön, dass ihr mit dabei seid in einer kurzen Woche am Montag. Wahnsinn, die Eisheiligen starten heute auch schon rein. Ja, macht ein bisschen ein Programm, leider Gottes, aber da kümmern wir uns drum.
1: Ja. Ja, wir brauchen eher einen Regen, weil... Man muss ja auch an die Landwirtschaft denken.
0: So ist das, Christian.
1: Sehr schön. Da starten wir rein mit dem nächsten Antenne Salzburg 90er. Ich glaube, das wird eine gute Woche. Vor allen Dingen Song- und Testwoche, meine sehr geehrten Damen und Herren. Haben wir viel zu besprechen. Mama, alles gemeinsam. Danke fürs Einschalten. Schönen guten
0: Morgen.

0: Laune ist gut, oder, heute?
1: Bitte was?
0: Die Laune ist heute gut, oder?
1: Die Laune. Sicher. Ich dachte, laut ist gut.
0: Nein, Laune. Wir kommen hier mal zu den Regularien. Für den 11. Mai 2026. Wir schreiben einen Montag im schönsten Bundesland Österreichs. Heute ja Beginn der Eisheiligen, hat die Kathi vorher schon erwähnt.
2: Yep.
0: Wir hatten heute den Tag der Twilight Zone, den Ist-was-du-willst-Tag und Tag der gleichfarbigen Socken.
1: Okay.
0: Da möchte ich an der Stelle nochmal drüber reden. Und zwar ein bisschen Lifehack. Für auch die Jugend hier bei uns in Salzburg, damit die sich mal auskennen. Die Jugend.
2: Ja, Christian.
0: So, und zwar.
2: Mach einfach weiter.
0: Meine Frau kauft sich immer ein paar Socken und von denen dann übers Jahr so 20 Stück, ein paar, eins nach dem anderen. Und es sind immer unterschiedliche Socken. Ich kaufe mir immer eine Batterie Socken. Schwarze Socken, die identischen. Wisst ihr, wie das euer Leben verändert? Wenn es darum geht, du suchst keinen einzigen Socken mehr. Wenn du dann die Waschmaschine aus dem Trockner des Hohes dann zusammenrammst.
1: Prinzipiell super gescheit, Christian. Problem ist bei unserer Familie, wir haben alle schwarze Socken. Alle haben die gleichen Socken, alle in einer großen Sockenbox. So, jetzt gibt es schon verschiedene Größen, denn mein Mann hat eine größere Größe als ich.
0: Aber das sieht man ja dann, wenn die...
1: Und meine Töchter haben unterschiedliche Größen. Du, der Unterschied zwischen 37, 38 und 39 siehst du beim Socken, dass er rumsitzt, nicht. Also, ich muss einmal schauen, ob ich jetzt die...
0: Also insofern, wir unterstützen den Tag der gleichfarbigen Socken eigentlich.

0: dann de facto nicht.
1: Nein.
0: Glorias Sockenverhältnis ist ganz normal.
2: Ja, ich habe immer lustige Socken, meistens.
1: Das ist auch schön.
0: Aber
2: so Weihnachtssocken und so.
0: Ja, da sieht man es dann schnell. Das hat natürlich Vorteile. Ja,
2: genau.
0: Gut, wir machen noch ganz kurz Geburtstagskinder, ganz kurz.
1: Wir haben ein großes. Sabrina Carpenter wird heute 27.
0: Ja, wunderbar.
1: Große Sängerin, Schauspielerin mittlerweile auch. Also Happy Birthday, macht's was aus dem Tag.

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Guten Morgen, in 7 Minuten ist es 5:30. So, es ist bereits hell oder stellenweise hell in Salzburg. Es ist eine neue Woche, kurze Woche. Das erste News-Update des Tages gibt es gleich bei uns 5:30.

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6: Im Studio Alina Wagatin. Nach dem Fund einer Leiche im Salzachsee Freitagabend laufen die Ermittlungen der Polizei weiter auf Hochtouren. Fremdverschulden können bisher ausgeschlossen werden. Obwohl die genaue Todesursache noch unklar ist, gehen die Ermittler derzeit nicht von einer Gewalttat aus. Das Ergebnis der angeordneten Obduktion steht noch aus. Gleich zweimal gebrannt hat der Dachstuhl eines Mehrparteienhauses in Thalgau. Nach einem ersten Einsatz am Samstag sind die drei Feuerwehren Sonntagmorgen erneut ausgerückt. Glutnester dürften sich erneut entzündet haben. Die genaue Brandursache soll nun ermittelt werden. Und die Fußball-Bundesliga bleibt bis zum Schluss spannend. Eines ist aber schon jetzt fix. Der FC Red Bull Salzburg wird zum dritten Mal in Folge nicht Meister. Der LASK hat die Titelträume der Bullen gestern Sonntag beendet. In Linz mussten sich die Bullen mit einem 1:2 geschlagen geben.
7: Einen wunderschönen guten Morgen. So, wie schaut's aus? Die Temperaturen, ja, die sind heute im Keller. 14 bis 19 Grad. Jetzt in der Früh wirklich nach wie vor frisch. Und vor allem die Sonne, die zeigt sich heute nicht mehr wirklich in Salzburg. Am Vormittag ein bisschen, vor allem in der Gebirg entlang der Tauern. Ansonsten heute immer wieder Regenschauer möglich. Heftige Regenschauer schon am Vormittag.
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7: 5:35, dafür nichts los auf Salzburg Straßen. Wir wünschen eine gute Fahrt.
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7: Und das ist eine kurze Woche und das ist gut so. Und mehr 90er gibt es sowieso bei uns jetzt gleich in der Früh. Wie wäre es mit Mr. Big? Singen wir uns mal rein in diesen neuen Tag. Kurze Woche. Guten Morgen.

0: Woche des Song Contests. Und das ist irgendwie auch die gute Nachricht, oder? Für diesen heutigen Montag. Hier ist Katja und Christian am Morgen. Hoffentlich habt ihr ein schönes Wochenende gehabt, ja, oder?
1: Jawohl.
0: Wir starten hier relativ gemütlich rein. Ich habe allerdings am Wochenende ein paar Sachen vorbereitet. Und zwar Namenswitze, die auf dem Niveau der Songs des Song Contests sind.
1: Ui, okay.
0: Ja, und das Beste daran ist, ungefragt, für wunderbare, wertvolle Mitarbeiter dieses Senders.
1: Oh, schön.
0: Heute Gloria.
1: Oh je.
0: Jetzt musst du durch. Wir nennen dich ja meistens Glory, oder?
1: Meistens, ja.
0: Meistens. Freunde nennen dich? Wir sind ja keine Freunde, wir sind ja Kollegen.
1: Eigentlich Gloria. Ja.
0: Nur Gloria?
1: Ja.
0: Volles Programm. Ja. Okay. Weil ich habe ein bisschen recherchiert, man könnte dich ja auch nennen Gloriad.
1: Mhm.
0: So nach der Hauptstadt in Saudi-Arabien.
1: Mhm. Ja.
2: Die Hauptstadt von Saudi-Arabien, das höre ich jetzt zum ersten Mal.
0: Es gibt auch diese Brücke in Venedig, das wäre die Glorialto.
1: Oh, das ist cool.
0: Da bist du dabei, oder?
1: Ja, das ist cool.
0: Ja. Dann, was ich gefunden hatte, wäre halt natürlich im Sommer Gloria in Excelsis Deo.
2: Mhm. Ach Gott, wegen dir. Ja. Das wird dann in der Kirche verwendet.
0: Ja.
2: Ja.
0: Dann natürlich auch, es gehört ja mit dazu. Soll ich das jetzt mal? Ich mach's trotzdem. Plumps Gloria.
1: Hey, ja.
0: Gäste Gloria.
1: Okay, ich geh dann.
0: Naja, was für dich. Eine Sache habe ich noch. Eine Sache habe ich noch. Dann bist du mit dabei. Und zwar Trinken am Ballermann. San Gloria.
1: Oh, cool.
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0: Schon wach an diesem Montag in der Früh in einer kurzen Woche, dann seid ihr in guter Gesellschaft. Die Störche in Obertrum sind auch schon wach. Mama sitzt schon fleißig bei den Jungen. Ein Junge hat bereits gefressen.
1: Ja, das heißt, möchtest du jetzt damit sagen, dass nur ein Storchenjunge bis dato gefüttert worden ist?
0: Nein, die anderen zwei schlafen noch.
1: Okay.
0: Oh. Eins ist wach, die anderen süß. Schlafen noch.
1: Und der Vater ist wieder unterwegs und holt was zu essen.
0: So ist es.
1: Ja, wunderbar. Hast du dich jetzt verschluckt oder alles okay?
0: Ja, ich habe mich verschluckt.
1: Okay, Katja hat sich verschluckt, macht nichts. Dann

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9: Im Studio Alina Wagerter. Die Fußball-Bundesliga bleibt bis zum Schluss spannend. Eines ist aber schon jetzt fix. Der FC Red Bull Salzburg wird zum dritten Mal in Folge nicht Meister. Der LASK hat die Titelträume der Bullen gestern Sonntag beendet. In Linz mussten sich die Bullen mit einem 1:2 geschlagen geben.

0: Es ist ein Großeinsatz vor den Kanaren. Nach mehreren Todesfällen durch das Hunter-Virus läuft nun die Evakuierung des Kreuzfahrtschiffs. Unter strengsten Sicherheitsvorkehrungen werden die Reisenden isoliert, um eine weitere Ausbreitung des Virus zu verhindern. Zudem gibt es eine vorsichtige Entwarnung. Alle Passagiere und Besatzungsmitglieder seien nach aktuellen Informationen ohne Krankheitssymptome. Die gesamte Evakuierung soll bis heute Nachmittag abgeschlossen sein. Lignano verwandelt sich jährlich rund um Pfingsten in eine Partyzone. Um die berüchtigten Eskalationen einzudämmen, rüstet der beliebte Badeort heuer massiv auf. Mit Alkoholverboten, früheren Sperrstunden für Lokale und Unterstützung durch die österreichische Polizei will der italienische Badeort die Lage unter Kontrolle bringen. Auch die Verkehrsüberwachung an den Hauptachsen wird deutlich verschärft. Rund 1000 Touristen werden an dem Pfingstwochenende erwartet. Und Wien ist im Song Contest Fieber. Das Eurovision Village am Rathausplatz ist seit gestern offiziell eröffnet. Bis zum großen Finale dient das Areal als Anlaufpunkt für bis zu 30.000 Menschen. Neben bunt kostümierten Fans aus aller Welt prägen Public Viewing und Live-Auftritte das Bild, während der Türkis Carpet den Stars der 35 Nationen eine Bühne bietet.
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2: Neue Woche, neues Glück. Einen schönen guten Morgen starten wir rein in diese kurze Woche. Allerdings feucht heute und vor allem kühler als am Wochenende. Maximal 19 Grad heute. Die Sonne zeigt sich noch ein bisschen in der Früh. Dann zieht es immer mehr zu. Dann gibt es auch im Laufe des Nachmittags Regenschauer.
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3: 3:03, schönen guten Morgen. Es läuft auf Salzburgstraßen, hier kommt's gut voran. Gute Fahrt.
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2: Oh ja, da starten wir gut rein in diese neue Woche, oder? Alles mit dabei, was wichtig ist. Song Contest natürlich, Wellness haben wir mit dabei, Mathematik-Matura und ganz viele 90er. Und so geht's gleich mal los mit den Hansons. Bob, guten Morgen.

0: Montagmorgen in einer kurzen Woche nach einem Wochenende. Fantastisch war das wettertechnisch. Wir hoffen, ihr hattet ein wunderschönes und einen schönen Muttertag. Allen Kindern danke, die da gestern so fantastische Dinge für ihre Mamas gemacht haben. Meine Tochter hat mir einen Kuchen erfunden.
1: Einen Kuchen erfunden?
0: Und den gebacken. Happy Hippo Topfen Himbeertorte.
1: Wie cool ist das? Happy Hippo Topfen Himbeertorte.
0: Mit allem, was ich mag. Ist es nicht nett? Also es gibt schon wirklich wunderbare Kinder. Die besten im schönsten Bundesland Österreichs. Aber natürlich auch alle Schwimmbäder offen. Der Emil hat was Besonderes gemacht.
2: Wir haben Stöpseltauchen gespielt. Da versenkt man Stöpsel und andere müssen dann aufertauchen.
1: Sehr gut. Also, dann tauchen wir jetzt mal aus diesem Wochenende auf in diese neue Woche. Wir haben einen Feiertag am Dienstag, Donnerstag, gell?
0: Yes.
1: Ja, und natürlich mehr Musik, mehr Abwechslung. Jetzt mit Loy und Red Eyes.

coole Nummer. Lohi mit Red Eyes in dieser Song Contest Woche. Guten Morgen, 13 Minuten nach 6 und gleich geht's weiter in dieser Tonart. Uptown Funk. Jawohl. Der Montag mit Mark Ronson. Guten Morgen.

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1: Perfekte Geschichte für 16 nach 6, oder?
2: Oh ja, und wir sind jetzt in Bergheim im schönen Flachgau beim ersten urbanen Bikepark Österreichs. Österreichs, bitteschön. Mit vielen verschiedenen Bikestrecken und unsere Gloria ist vor Ort.
3: Stefan, du bist ja der Geschäftsführer. Kann man das sagen, wie viele Kilometer fährt man da schon?
4: Das kann ich genau sagen, 3,8 Kilometer, wenn du alle Lines im Bikepark einmal durchfährst.
3: Ja, sehr gut. Und jetzt schauen wir mal, wie es die Biker so gefällt.
5: Ja, es gefällt mir sehr gut, weil man da so gut springen kann.
6: Es macht super viel Spaß. Es ist eigentlich richtig lustig und absolut anstrengend. Auch. Das wundert mich.
5: Das ist schon cool.
2: Also, richtig cool, starten wir rein in diesen neuen Tag, oder? Wie wär's? Mit Fine Young Cannibals, lange nicht mehr gehört. She drives me crazy am Montag.

0: Jetzt sind wir ganz offiziell drin in der Badesaison. Am Wochenende haben die letzten Schwimmbäder aufgesperrt. So, und gleich großes Thema bei uns in den Nachrichten mit einem Schwimmbad in Salzburg, das hat sogar einen eigenen Wassermeister.
1: Einen Wassermeister. Also nicht Waldmeister, sondern Wassermeister.
0: Wassermeister.
1: Ja, ist doch schön. Das ist doch schon mal eine gute Nachricht mit allem, was sonst so wichtig ist aus Salzburg Stadt und Land in den Salzburg News in 8 Minuten um 6:30.

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14: Toter im Salzachsee, offenbar keine Gewalttat. Und Antering setzt auf eigenen Wassermeister für sicheren Badebetrieb. Es ist 6.30 Uhr, einen schönen guten Morgen. Nach dem Fund einer Leiche im Salzachsee Freitagabend laufen die Ermittlungen der Polizei weiter auf Hochtouren. Fremdverschulden können bisher ausgeschlossen werden. Obwohl die genaue Todesursache noch unklar ist, gehen die Ermittler derzeit nicht von einer Gewalttat aus. Das Ergebnis der angeordneten Obduktion steht noch aus. Das erste große Badewochenende ist erfolgreich über die Bühne gegangen. Zahlreiche Freibäder wie in Schwarzach, Bischofshofen, Bruck und auch in Antering haben am Wochenende ihre Pforten geöffnet. Bis zur letzten Minute hat man aber gezittert. Aufgrund der enormen Trockenheit ist das Aufsperren nicht sicher gewesen. In Antering gibt es beispielsweise einen eigenen Wassermeister, so der Bademeister Matthias Lebensmühlbacher.
15: Ja, das ganze System ist ständig überwacht und auch

0: diese Privatpool-Store, das jetzt schon langsam im Griff, dass sie die vorher wenigstens melden, weil seine Überwachungssysteme sind blind, der eine Draht auf, verbrot 20 Kubikmeter, der nächste ist in Stimmung.
1: Jetzt wird die Situation aber besser. Es ist viel Niederschlag angesagt diese Woche. Zudem gibt es Entspannung, sobald die privaten Pools befüllt sind. Und heute öffnet das Tauernspaß Zell am Seekerbrunn wieder mit vollem Zutritt. Die große Revitalisierung ist abgeschlossen, Gloria Grünberger berichtet.
2: Etwa einen Monat hat die Baustelle gedauert. Für die Modernisierungsarbeiten musste die Wasser- und Saunawelt geschlossen werden. Diese öffnet heute wieder. In der Therme gibt es jetzt neue Liegebereiche und abgetrennte Zonen. Auch in die Saunawelt ist investiert worden. Hier findet man jetzt beispielsweise einen belebenden Schneeraum.
1: Übrigens, mit 20.000 Quadratmetern Wellnessfläche und 2.000 Quadratmetern Wasserfläche gehört das Tauernspa Zell am Seekerbrunn zu den modernsten Anlagen Österreichs.
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4: Die Sonne kommt ein bisschen raus heute noch. Bis in die Mittagsstunden scheint sie, vor allem Innergebirg, aber dann zieht es zu und dann gibt es Regenschauer in ganz Salzburg. Die Temperaturen kühler als am Wochenende bei maximal 19 Grad.
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5: 6:35 mit noch guten Nachrichten von Salzburgstraßen. Ihr kommt gut voran, wobei man merkt, es wird schon so langsam mehr, aber noch keine gröberen Zeitverluste. Das ist doch schon mal viel wert. Insofern eine gute Fahrt in diesen Montag.
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5: In der Song Contest Woche.
8: Yes.
5: Jetzt ist es soweit, Song Contest. Und da werden wir uns schon mal so die ersten Song Contest-Stücke anschauen, gemeinsam. Und zwar gibt es mal wieder Stücke mit relativ wenigen Lyrics.
8: Text.
5: Text, also wenig Text. Amüsch Gell gefällig? Achtung. Ja. Ja. Das ist übrigens Lavina für Serbien.
8: Okay.
5: Wir spielen den Song jetzt nicht in voller Länge, sondern stattdessen den nächsten Antenne Salzburg 90er. Ja, so starten wir rein mit den Soul Sisters und die Songs ohne Text. Jetzt gleich dann in 10 Minuten bei uns.

0: Guten Morgen am Montag. Sind wir drin in der Woche des Song Contests. Oder bei uns in Österreich in Wien am kommenden Samstag. Morgen schon das erste Halbfinale. Seit gestern geht ja da ab die große Eröffnungsshow. Alle 35 Länder sind da eingezogen über den türkisen, keinen roten Teppich, mit 15.000 Fans am Wiener Rathausplatz. Also das war schon...
1: War cool. Cool. Oder war cool. Schon richtig cool. Ja. So, wir blicken ein bisschen auf die Songs, damit man weiß, was da so auf einen zukommt. Und auch dieses Jahr gibt es wieder relativ viele Songs ohne etwaige Texte.
0: Okay.
1: Ja. Die meisten, ich sag's gleich dazu, sind im zweiten Halbfinale.
0: Okay.
1: Aber im ersten Halbfinale hätten wir zum Beispiel schon mal wunderbar Georgien.

0: Das ist Rumänien. Dabadabadum. Ja, ja, ja. Bang, bang. Das wäre in Norwegen ganz zum Schluss auch noch. Und dann, was ich besonders schön finde, ist Lettland. Da gibt's Atvara mit Einar.
1: Okay, mit Einar?
0: Einar singt die. Und die macht tatsächlich Gesangsübungen. Nur nicht am Anfang des Songs, sondern hinten. Reine Gesangsübungen. Aber irgendwie ganz süß, oder?
1: Ich finde es ganz schön jetzt.
0: Okay. Eine Sache bleibt, Serbien hat den Song zum Montag. In diesem Sinne. Wir starten gemeinsam rein. Danke, dass ihr eingeschaltet habt. Ihr seid sowieso die Besten. Ihr seid Katja und Christian am Morgen. Mit mehr Musik, mehr Abwechslung. Und wir haben Lyrics und Text. Hier ist Ray Dalton und Blood Running.

0: Wisst ihr, was die gute Nachricht für den heutigen Montag ist? Wir haben uns diese offizielle Kathi und die spricht tatsächlich den Fußballfans aus der Seele. Habt ihr auch am Wochenende so ein paar interessante Sprachnachrichten bekommen? Ich kriege ja mehrere WhatsApp-Sprachnachrichten und zwar direkt nach dem Spiel, weil ich mich ja davon in Kenntnis setzen muss, wie das Spiel so war. Weil sie mir sagt, das ist ja dann morgen Thema. Wir hören mal kurz rein. Das ist die Kathi auf meinem Handy.
1: Ich sag, ich bin so heiß. Spielen wir 100-mal besser als diese Linzer, die überhaupt nichts drauf haben, wirklich. Und dann verlieren wir auch noch. Erste halbe Stunde war fantastisch, technisch besser. Und dann kriegen die eine Chance und schießen rein. Aber ganz ehrlich, das ist, genau das ist es. Die schießen halt Tore und wir nicht. Ich weiß nicht, wie viele Chancen wir noch brauchen. Alter, echt.
0: Ja. Vor allem ist ja dann doch ganz interessant. Also meist ist ja in weiter Ferne, habe ich mir sagen lassen.
2: Wir sind so schlecht.
0: Max, red dir doch selber nicht rein, Kathi. Du redst doch eh so viel.
1: Ich bin so heiß. Wirklich, jetzt können wir noch darum kämpfen, dass wir vielleicht Conference League machen. Echt, Alter. Alter. Ja, ist eh wurscht. Es ist...
0: So, wir haben einen Nachbericht zum Spiel auch von unserer Lina Wörgetter natürlich, wie es weitergeht. Ja, ist nur eins der Themen gleich bei uns.
1: Gut.
0: Mit allem, was sonst noch wichtig ist, in den Antenne Salzburg. Nachrichten, die starten pünktlich in 11 Minuten um Punkt 7. Wir beruhigen uns alle wieder mit Benson Boone.

Der Montag in einer kurzen Woche. Am Donnerstag ist Feiertag. Sonne kommt sogar ein bisschen raus. Na, immerhin, die Vöglein zwitschern. Und wir haben die beste Musik mit Hootie and the Blowfish. Guten Morgen.

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15: Im Studio Alina Wörgerter. Die Fußball-Bundesliga bleibt bis zum Schluss spannend. Eines ist aber schon jetzt fix. Der FC Red Bull Salzburg wird zum dritten Mal in Folge nicht Meister. Der LASK hat die Titelträume der Bullen gestern Sonntag beendet. In Linz mussten sich die Bullen mit einem 1:2 geschlagen geben. Es ist ein Großeinsatz vor den Kanaren. Nach mehreren Todesfällen durch das Hunter-Virus läuft nun die Evakuierung des Kreuzfahrtschiffs. Unter strengsten Sicherheitsvorkehrungen werden die Reisenden isoliert, um eine weitere Ausbreitung des Virus zu verhindern. Zudem gibt es eine vorsichtige Entwarnung. Alle Passagiere und Besatzungsmitglieder seien nach aktuellen Informationen ohne Krankheitssymptome. Die gesamte Evakuierung soll bis heute Nachmittag abgeschlossen sein. Nach Österreich. Polizisten haben am Wochenende in Linz nicht schlecht gestaunt. Bei einer Fahrzeugkontrolle haben sie einen 14-jährigen Syrer hinterm Steuer erwischt. Er war allein mit Papas Auto im Stadtgebiet unterwegs. Die Beamten haben die Fahrt sofort beendet, den Autoschlüssel abgenommen und diesen dem 46-jährigen Vater des Burschen ausgehändigt. Den Burschen erwartet nun eine Doppelanzeige. Und Wien ist im Song Contest Fieber. Das Eurovision Village am Rathausplatz ist seit gestern offiziell eröffnet. Bis zum großen Finale dient das Areal als Anlaufpunkt für bis zu 30.000 Menschen. Neben bunt kostümierten Fans aus aller Welt prägen Public Viewing und Live-Auftritte das Bild, während der Türkis Carpet den Stars der 35 Nationen eine Bühne bietet.
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1: Unbeständig starten wir rein in diese neue Woche. Immer wieder Wolken, die drüber ziehen und auch im Laufe des Tages immer wieder Gewitter und Regenschauer möglich. Die Temperaturen kühler als zuletzt heute bei maximal 19 Grad.
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2: Um 7:02 starten wir gleich mit einer aktuellen Verkehrsmeldung aus dem Tenningau vom Franz.
3: Auf der A10 Richtung Salzburg zwischen Hallein und Buchurstein hat es einen kleinen Unfall gegeben und da ist die Überholspur jetzt gesperrt. Wird sich gleich ein bisschen Stau aufbauen.
2: Danke Franz für die Meldung unter 0800 101 201. Eine andere Meldung haben wir auch noch. Zweistellig sind wir jetzt schon auf der Matzia Landesstraße bei Elixhausen. 10 Minuten dauert es dort länger.
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1: Und ein bisschen Stimmung und gute Laune, oder, für diesen Montag. Ist zwar eine kurze Woche, aber doch dieser Montag mit dem Regen, der da auf uns zukommt. Wie wäre es mit einem genialen 90er? Inner Circle auf Antenne Salzburg.

0: Heute Nacht ist ein Brand ausgebrochen im BRG in Hallein, im Bundesrealgymnasium, ganz genau in der Schulbibliothek. Einen guten Morgen, Antenne Salzburg hier mit Kathi und Christian.
1: Und erstmal vorab die gute oder vielleicht auch für die Schüler die schlechte Nachricht. Mhm. Die Mathes-Matura kann natürlich stattfinden. Wir sind jetzt verbunden mit dem Ortsfeuerwehrkommandanten Sebastian Was. Wie schaut's aus?
2: Passiert ist, dass in der Bibliothek gebrannt hat und wir das gelöscht haben.
1: Wunderbar. Also insofern, der Brand ist schon mal gelöscht. Das ist ja schon mal viel wert.
2: Genau, der Brand war eigentlich kurze Zeit danach gelöscht, ja.
1: Weiß man eigentlich, wie der Brand ausgebrochen ist?
2: Das ist derzeit Stand der Ermittlungen.
1: Dann letzte Frage, Sebastian. Hast du die Mathes-Aufgaben mitgenommen und die dazugehörigen Lösungen?
2: Nein, die habe ich nicht mitgenommen. Ne.
1: Schade, weil dann können wir es jetzt kurz durchgeben.
2: Okay. Nein, die Aufgaben von der Matura habe ich nicht mit. Ne.
1: Okay. Alles gut. Die Lösungen auch nicht. Ne. Sebastian, danke vielmals. Schönen Tag wünsche ich dir.
2: Danke ebenfalls.
1: Servus.
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0: Radio Salzburg mit guten Nachrichten aus der Stadt Salzburg. Am ehemaligen Leiner-Parkplatz mitten in der Stadt Salzburg soll ein Gebrauchtwagenhändler einziehen. Also der Leiner selbst, das ehemalige Gebäude, steht ja noch leer, aber ein riesen Parkplatz rundherum und da soll dann ein Gebrauchtwagenhändler seine Pforten öffnen.
1: Ob sich da die Anrainer so freuen? Das ist aber auch interessant, wobei ich finde ja dann doch interessant, das heißt dann immer, was ist denn das, wenn du eine Mercedes C-Klasse kaufst, ist das dann die Couch-Klasse, S-Klasse, Sofa-Klasse?
0: Ja. Aber, ja,
1: doch. Wobei, wenn man sich das eigentlich so überlegt, viele Automodelle heißen eh schon wie Möbelstücke. Zum Beispiel, was gibt's da, den Dacia Sandero. Ja. Das wäre für mich so Gartenmöbel. Weißt du, so eine Couch, ja. Die Couch-Garnitur, ja. Dacia Sandero.
0: Wegen Sand, ja stimmt.
1: Wegen Sandero.
0: Ja. Stimmt.
1: Das Herd Arona, das wäre so eine Küchenfront.
0: Na? Ja, doch, jetzt wo du sagst, Christian, muss ich sagen, hast recht.
1: Und ich finde auch den Fiat Multipler gut. Sein Regalsystem. Was für ein System, das du dann zusammenbauen kannst.
0: Ja.
1: Also insofern, es ändert sich dann doch gar nicht so viel. Hat doch auch schon einen Wert für diesen heutigen Montag. Und eine Sache bleibt auch, mehr Musik, mehr Abwechslung und mehr 90er. Das gibt's nur bei uns auf Antenne Salzburg. Jetzt mit Mr. George Michael.

0: 7:07. Einen wunderschönen guten Morgen. Mit Kathi und Christian starten wir rein in diese kurze Woche.
1: Und einem kleinen Geräusch mit großer Wirkung.
0: Man kann es nur mal machen, ein bisschen lauter drehen, bitte, weil. Ah, jetzt da. Dieses Geräusch bringt euch zu einem Traum-Wellness-Wochenende für zwei Personen im Tauernspa Zell am See Kaprun. Völlig revitalisierte Wasser- und Saunawelt. Ab heute geht's ja wieder los und ihr macht dort ein Wellness-Traumwochenende.
1: Wir spielen so in 20 Minuten. Ihr könnt so ein bisschen überlegen, was könnte es sein. Es hat natürlich was mit Tauernspa Kaprun zu tun. Ist klar. Mhm. Okay, ihr überlegt schon ein bisschen, wir haben noch ein bisschen Zeit. Vorher gleich bei uns auch alles, was wichtig ist aus Salzburg, Österreich und der Welt.
0: Wir schauen noch mal gleich natürlich nach Hallein. Im BRG Hallein hat es ja heute Nacht gebrannt in der Schulbibliothek. Besonders interessant, natürlich wegen der Mathes-Matura, die da heute stattfindet.
1: Update dazu gleich bei uns mit allem, was sonst so wichtig ist. Antenne Salzburg News in 5 Minuten um erwacht. Und bis dahin, mehr Musik, mehr Abwechslung. Oh, mit Coldplay und Talk.
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11: Feuer in Hallerner Schulbibliothek, Mathematura findet trotzdem statt und Antering setzt auf eigenen Wassermeister für sicheren Badebetrieb. Es ist 7.30 Uhr, einen schönen guten Morgen. Schreckmoment im Gymnasium Hallein. In der Nacht auf heute ist in der Schulbibliothek ein Feuer ausgebrochen. Bücherregale und Bücher sind in Flammen gestanden. Über den Keller mussten die Feuerwehrleute in das Gebäude einsteigen. Der Brand ist mittlerweile gelöscht. Für die rund 750 Schüler entfällt der reguläre Unterricht heute. Die anstehende Mathematura findet aber wie geplant statt. Das erste große Badewochenende ist erfolgreich über die Bühne gegangen. Zahlreiche Freibäder wie in Schwarzach, Bischofshofen, Bruck und auch in Antering haben am Wochenende ihre Pforten geöffnet. Bis zur letzten Minute hat man aber gezittert. Aufgrund der enormen Trockenheit ist das Aufsperren nicht sicher gewesen. In Antering gibt es beispielsweise einen eigenen Wassermeister, so der Bademeister Matthias Lebensmühlbacher.
12: Ja, der was das ganze System ständig überwacht und auch diese Privatpools da, das ist jetzt schon langsam im Griff, dass sie die vorher wenigstens melden, weil seine Überwachungssysteme sind blind, der eine Draht auf, verbrot 20 Kubikmeter, der nächste ist in Stimmung.
11: Jetzt wird die Situation aber besser. Zudem gibt es Entspannung, sobald die privaten Pools befüllt sind. Und noch zum Fußball. Der FC Red Bull Salzburg wird zum dritten Mal in Folge nicht Meister. Mit einem 1:2 gegen Spitzenreiter LASK sind die Titelträume der Salzburger endgültig geplatzt. Es ist das erste Mal in der Ära,

0: Red Bull, dass die Mannschaft die Saison nicht in den Top 2 beendet. Bullencoach Daniel Beichler.
1: Wenn man die ganze Saison dann anschaut und du hast jetzt am letzten Spieltag nicht mehr die Chance, Meister zu werden, dann hast du das auch nicht verdient, so ehrlich muss man sein. Und jetzt geht es für uns dann darum, ja, den dritten Platz zu halten in der Tabelle.
0: Salzburg, Austria Wien und Rapid duellieren sich am letzten Spieltag um die beste Ausgangslage für den Europacup. Die ersten vier Teams haben ihre internationalen Tickets dann bereits sicher.
2: Ganz ehrlich, was ist denn das für ein Anspruch? Was ist denn das für ein Anspruch? Unser Anspruch muss Meister sein, Entschuldigung. Und immer dieses Hin- und Hergenudeln. Ich reg mich schon wieder auf. Ja, haben wir nicht verdient. Ja, dann mach was, dass wir es verdient haben.
3: Bitte einen Kamillentee für die Katze.
2: Guten Morgen. Immerhin kommt die Sonne ein bisschen raus, aber im Laufe des Tages dann unbeständig. Wolken und Regen ziehen da drüber. Die Temperaturen nur bei 19 Grad. Im Studio.
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5: Da ist heute richtig viel los auf der A10-Tauernautobahn um 7.32 Uhr.
6: Zwischen Hallein und Buchurstein hat es einen kleinen Unfall gegeben und da ist die Überholspur jetzt gesperrt.
5: Nur hat leider kleiner Unfall große Wirkung. Aktuell dort 33 Minuten Zeitfluss in Fahrt Richtung Salzburg und auch auf den Auswegrouten dauert es länger. Momentan 18 Minuten auf der Wiester Landesstraße. Wo dauert es sonst noch länger? Natürlich im Salzburger Flachgau vor Berg und auch auf der Matzer Landesstraße Belixhausen, dort sogar 23 Minuten Zeitverlust. Na okay, also es ist viel zu tun. Dann würde ich sagen, wir starten gleich mal rein mit dem nächsten Antenne Salzburg 90er. Das klingt aber, da kann sich auch die Kathi ein bisschen beruhigen. Und wir müssen über Der Teufel trägt Prada Teil 2 sprechen. Wir haben den für euch angeschaut.
2: Kriegst du in meinem Kino.
5: Super Film. Es ist nur Vorsicht, wenn ihr mit euren Männern dorthin geht. Ist nichts Schlimmes, aber das dauert ein bisschen. Ja, reden wir gleich drüber in 10 Minuten bei uns. Und hier ist der nächste 90er mit Robbie Williams und Strong.

0: Montag ist neue Woche nach dem Wochenende. Wir hoffen, ihr hattet ein wunderschönes. Der Christian war im Kino.
1: Ich habe mir den Film angeschaut, über den momentan ganz Salzburg spricht und alle sich fragen, ist er gut? Lohnt es sich? Der Teufel trägt Prada Teil 2.
0: Ja, ist das echt. Ja, und lohnt es sich?
1: Na, ich war mit meiner Familie drin, so klassisch Statist. Kennen Sie das, wenn quasi Mutter und Tochter, die haben wahnsinnig viel zu besprechen während dem Film. Ich saß also auch mit dabei.
0: Ich finde es aber ehrlich gesagt total nett, dass du da mitgehst. Nur mal sagen.
1: Ich mag

0: Filme auch. Ich habe den ersten Teil gesehen und die gute Nachricht ist, weil ich habe mir schon Sorgen gemacht, du weißt wie immer, wie das ist, wenn so eine Fortsetzung da ist.
1: Ja,
0: und
1: dann ja, machen
0: sie.
1: Super.
0: So, super. Großartiger Film.
2: Nein,
0: ja, wirklich? Schaut's cool. euch an, und zwar ist er deswegen großartig, weil sie versuchen nicht den ersten Teil zu wiederholen, sondern es entwickelt sich wirklich weiter. Es sind nicht die gleichen Gags drin wie beim ersten Mal. Er ist ein bisschen ernster, aber wirklich schön. Auch vom Inhalt her, super
2: wow,
0: Film.
2: Ja,
0: Lady Gaga ist mit dabei und singt. Heidi Klum ist mit dabei und spricht nicht. Sau angenehm.
1: Ja, okay.
0: Aber Vorsicht, wenn ihr eure Männer mitnimmt. Du möchtest, wenn du diesen Film gesehen hast, danach als Mann, unbedingt einen Mercedes S-Klasse Maybach. Weil damit fahren sie die ganze Zeit durch die Gegend und das ist so ein cooles Auto.
1: Ja.
0: Also jetzt insofern, ich werde jetzt so irgendein GoFundMe werde ich jetzt machen, dass ich mir den Maybach leisten kann. Und wenn wir den dann alle zusammenbekommen haben, den Maybach, dann werde ich ihn on-air verlosen. Dann fahren wir alle Maybach. Hier sind Antenne Salzburg und Glock Glock.

0: Ist ja heute ein ganz besonderer Montag, und zwar das nagelneue Tauernspa Kaprunensperre auf. Die haben wir dort jetzt ordentlich umgebaut und ihr geht's dorthin ein ganzes Wochenende. Dieses Geräusch erraten und schon gewinnt ihr.
1: Ein Traum-Wellness-Wochenende für zwei im revitalisierten Tauernspa. So, jetzt haben wir die Karina aus Straßwalchen in der Leitung. Die hat gerade ihre Kinder in die Schule gebracht.
2: Genau, und im Kindergarten.
0: Okay, wie alt sind die denn?
2: 5 und 7.
0: 5 und 7, das heißt zum Muttertag, was gab's? Bilder?
2: Ja genau, Bilder und Gedichte und Sprüche.
1: Aber das ist immer wieder schön, oder nicht? Einfach.
2: Ja, voll. Schau, auf jeden Fall, vor allem bei zwei Jungs. Ich habe gesagt, wenn ich zwar mal wünschen möchte, dass Kinder vor mir stehen und die Gedichte aufsagen, hätte ich vielleicht Mädels braucht, weil ich habe die Gedichte gestern selber lesen können.
0: Ach so, okay.
2: Aber das ist der Klassiker. Na, voll schöne Sachen, selber gebastelt im Kindergarten, in der Schule, und genießt man schon immer wieder.
0: Oh, das ist fein. Dann sind wir eh schon beim Thema Genießen. Wir haben für dich ein Geräusch. Wenn du uns sagst, was dieses Geräusch ist, bekommst du ein mega cooles Wochenende im nagelneuen Tauernspa Kaprun. So klingt's.
2: Mhm.
0: Du sagst uns jetzt, was es ist.
2: Ich glaube, dass von einem Saunaaufguss, einfach wenn man das Handtuch so wedelt, das Geräusch ist. Ich glaube.
0: Also du sagst, es ist ein Handtuch?
2: Ja, von so einem Saunaaufguss, ja.
0: Ja, genau so klingt das auch.
2: Ja, stimmt. Ich glaube.
0: Ja. Und hinten drin ein bisschen Schwitzerdeutsch, weil das spricht man in der Sauna, habe ich mir sagen lassen.
2: Ja, anscheinend.
0: Der alte Gag von der Kathi. Ja, du, das ist richtig.
2: Jawohl. Echt jetzt?
0: Ja.
1: Du.
2: Ma, bitte, ist das geil.
1: Du machst ein wunderbares Traum-Wellness-Wochenende für zwei im Tauernspa Kaprunzell am See.
2: Oh Gott, das ist geil.
1: Mit revitalisierten Spa-, Wasser- und Saunawelt im Tauernspa.
2: Scheiße, geil.
1: Na, das ist geil, das
0: sehr
1: ist
0: gut.
1: Richtig geil. Jawohl.
2: Danke.
1: Da lässt du dir das richtig gut gehen mit deinem Mann.
2: Ja, das werden wir auf jeden Fall machen.
1: Eine perfekte.
2: Ich bin die Kids hupfen zu Oma und wir genießen.

0: Genauso macht's das. Dann eine wunderschöne Woche, wunderschönen Tag und viel Spaß beim Wellnessen.
1: Dankeschön.
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0: kurz vor 8 ist es Antenne Salzburg hier. Schönen guten Morgen. Ja, mit Camouflage starten wir gut rein in diese kurze Woche.
1: Ganz kurz noch ein Update aus Hallein, und zwar: Die Schule fällt aus im Gymnasium,
0: yep,
1: aber die Matura nicht.
0: Die
1: findet trotzdem statt. Ist gleich wichtiges Thema. Da gab es ja diesen Brand in der Bibliothek. Wichtiges Thema gleich bei uns mit guten Nachrichten und allem, was sonst so wichtig ist aus Salzburg, Österreich und der Welt in den Antenne Salzburg. Nachrichten in 5 Minuten.

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11: Im Studio Alina Wörgerter. Schreckmoment im Gymnasium Harlein. In der Nacht auf heute ist in der Schulbibliothek ein Feuer ausgebrochen. Bücherregale und Bücher sind in Flammen gestanden. Der Brand ist aber mittlerweile gelöscht. Zwar entfällt für die rund 750 Schüler heute der reguläre Unterricht, die anstehende Mathematura findet aber wie geplant statt. Vor der China-Reise von US-Präsident Donald Trump wollen die USA und China ihren Handelsstreit weiter entschärfen. Vertreter beider Länder treffen sich dazu ab morgen in Seoul. Trump wird dann am Mittwoch in Peking erwartet. Geplant sind Gespräche mit Staats- und Parteichef Xi Jinping über Handel, Investitionen und geopolitische Konflikte. Erwartet werden außerdem neue chinesische Zusagen zum Kauf von US-Flugzeugen sowie Agrar- und Energieprodukten. Nach Österreich. Polizisten haben am Wochenende in Linz nicht schlecht gestaunt. Bei einer Fahrzeugkontrolle haben sie einen 14-jährigen Syrer hinterm Steuer erwischt. Er war allein mit Papas Auto im Stadtgebiet unterwegs. Die Beamten haben die Fahrt sofort beendet, den Autoschlüssel abgenommen und diesen dem 46-jährigen Vater des Burschen ausgehändigt. Den 14-Jährigen erwartet eine Doppelanzeige. Und jetzt ist es fix, der Weltcup auf.

0: Takt im Freeski und im Snowboard Big Air wird heuer Ende November erstmals in Innsbruck stattfinden. Knapp 10 Jahre nach dem letzten Air Plus Style Contest kehrt die Szene damit wieder in die Tiroler Landeshauptstadt zurück. Eine offizielle Bestätigung der FIS zum Veranstaltungsort steht derzeit noch aus. Vermutlich wird das Event aber im Berg-Isel-Stadion abgehalten. Bis zum Herbst soll dort nämlich eine Flutlichtanlage installiert werden, die beim Finale auch zum Einsatz kommen könnte.
1: Wir starten rein in diese neue Woche mit Regen und am Nachmittag dann auch Gewittern. Der Mamertus, der erste Eisheilige, tut sein Übriges. Die Temperaturen 19 Grad heute maximal.
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3: Um 3:08. Schönen guten Morgen. Unfallstelle sollte eigentlich in weiten Teilen schon geräumt sein auf der A10 Tauernautobahn in Fahrtrichtung Salzburg hinter Hallein. Trotzdem davor natürlich noch viel Verkehr, der sich aufgestaut hat. Muss jetzt abgearbeitet werden. Momentan dort 14 Minuten Zeitverlust. Viele sind ausgewichen. Merken wir auf der Salzachtalstraße vor Hallein 15 Minuten Zeitverlust dort. Wiestal Landesstraße auch vor Hallein aktuell 13 Minuten Zeitverlust. Auch im Flachgau dauert es länger, Wolfgangsstraße 16 Minuten Zeitverlust vor Gneigl und auf der Matzia Landesstraße bei Elixhausen mit 12 Minuten Zeitverlust. B1 Wiener Bundesstraße vor Eugendorf, heute besonders bitter, 18 Minuten Zeitverlust dort.
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3: Das wird so eine coole Woche. Wir haben nämlich die Song Contest Woche.
1: Oh ja, morgen ist schon erst das Halbfinale, am Samstag dann Song Contest. Bei manchen Interpreten und bei manchen Songs haben wir eigentlich keine Worte, ehrlich gesagt.
3: Nein, die haben tatsächlich keine Worte. Wir haben auch diesmal wieder diese Lyric-less Songs, also sprich Songs ohne Text. Hört es euch an, ja. So als kleiner Vorgeschmack. Aber jetzt erstmal natürlich richtig guter 90er mit Erasure.

0: Heute Montag, guten Morgen, Mathematik-Matura. Egal, ob man jetzt Matura gemacht hat oder noch Vorsicht hat oder keine, aber Mathematik ist schon so ein Ding. Oh, also.
1: Hast du Mathematik-Matura gehabt?
0: Ich habe tatsächlich Mathematik-Matura gemacht und Mathematik immer sehr geliebt. Nicht. Mein Bruder ist ja Mathematiklehrer. Das ist völlig abartig, wie Geschwister unterschiedlich sein können. Ja. Eigentlich.
1: Wie auch immer. Also wir wünschen natürlich den Maturantinnen und Maturanten, vor allen Dingen die in Halle, natürlich alles Gute.
0: Oh ja.
1: Ja, da ist ja heute ein besonderer Morgen nach dem Brand dort in der Bibliothek.
0: Oh, mein Gott.
1: Und das Schöne ist, vielleicht geht es euch auch so, ist, wenn eine Prüfung ansteht, mit Glücksbringern geht es meistens leichter. Der Leon hat heute einen dabei.
2: Ich habe einen Glücksbringer mit, das ist so ein kleines Kuscheltier, weil ich quasi das beim Lernen daneben gestellt habe und dann Gefühl.
1: Das ist doch süß, oder?
0: Gefühl, das alles
1: damit. Und dann was gefühlt?
2: Gefühl hatte, dass es mitgelernt hat.
1: Ja, schön.
0: Oh, schön.
1: Also insofern KI, Kuscheltierintelligenz.
0: Nee,
1: alles da, hier ist Mark Smith.

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1: Was steht an die Woche? Erstmal Feiertag am Donnerstag und am Samstag Song Contest bei uns in Österreich in Wien. Morgen erst das Halbfinale und gestern diese große Eröffnungsshow. Also das muss man Wien schon lassen. Die war einfach bombastisch. Mit 15.000 Fans, super Wetter, roter Teppich, obwohl er war nicht rot, sondern türkis. Alle Stars sind da oder Sänger oder...
2: Das war fast so gut, wie Wels das ausgetragen hätte.
1: Nee, also fast so gut. Aber wirklich cool und am Morgen geht es ja los im ersten Halbfinale.
2: Und wir schauen uns schon so ein bisschen im Vorfeld immer die Songs an vom Song Contest, damit man sich so ein bisschen auskennt. Mhm. Und wir haben jetzt erstmal für diesen heutigen Montag die Songs zusammengefasst, die eigentlich keine Texte haben. Das ist so Lyricless Song Contest Songs.
1: Okay.
2: Ja? Mit dabei zum Beispiel Bulgarien. Na, Entschuldigung, das ist Georgien. Georgien. Mit dam, da, da, dam, dam. Dann Bulgarien. Bangaranga.
1: Okay,
2: Rumänien. Dam, da, da, da, dum.
1: Das ist überhaupt kein Text.
2: Und ja, Bang Bang wäre dann noch Norwegen. Und das wirklich krasseste ist aber am Ende des Tages Serbien mit Lavina.
1: Okay.
2: Und der klingt eigentlich genauso, wie man sich den Montag normalerweise vorstellt. Der Mann hat wirklich einen Atem. Der hat auch bei der Probe tatsächlich sämtliche Mikrofone schon getestet. So, wir haben natürlich Songs mit Lyrics.
1: Oh ja.
2: Und ganz großen Texten.
1: Gierig aus den 90ern, Phil Collins. Na Gott sei Dank, das wird doch noch eine richtig gute Woche. Dance into the Light. Antenne Salzburg hier, 20 nach 8.

alles gut gegangen. Also die Schule bleibt heute geschlossen. Das sagen 750 Schülerinnen und Schüller in Hallein heute vom BRG Hallein. Ja, gut ist gegangen. Brand gestern in der Schulbibliothek. Mathes Matura findet trotzdem statt. So, wir kümmern uns darum, das Update gleich bei uns. Und das andere sperrt heute wieder auf. Nach der Revitalisierung Tauernspa, Zell am See Kaprum, das sind wir auch dort. Gleich bei uns. Gute Nachrichten um 8:30.

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9: Feuer in Halleiner Schulbibliothek, Mathe-Matura findet trotzdem statt und Bundesliga, Salzburgs Titelträume sind geplatzt. Es ist 8.30 Uhr, einen schönen guten Morgen. Schreckmoment im Gymnasium Hallein. In der Nacht auf heute ist in der Schulbibliothek ein Feuer ausgebrochen. Bücherregale und Bücher sind in Flammen gestanden. Die Feuerwehr ist in den frühen Morgenstunden ausgerückt und konnte den Brand mittlerweile löschen. Für die rund 750 Schüler entfällt nun heute der reguläre Unterricht. Die anstehende Mathe-Matura findet aber wie geplant statt. Heute öffnet das Tauernsbad Zell am Sickerbrunn wieder mit vollem Zutritt. Die große Revitalisierung ist abgeschlossen. Gloria Grünberger berichtet.
10: Etwa einen Monat hat die Baustelle gedauert. Für die Modernisierungsarbeiten musste die Wasser- und Saunawelt geschlossen werden. Diese öffnet heute wieder. In der Therme gibt es jetzt neue Liegebereiche und abgetrennte Zonen. Auch in die Saunawelt ist investiert worden. Hier findet man jetzt beispielsweise einen belebenden Schneeraum.
9: Übrigens, mit 20.000 Quadratmetern Wellnessfläche und 2.000 Quadratmetern Wasserfläche gehört das Tauernspa Zell am Sickerbrunn zu den modernsten Anlagen Österreichs. Und noch zum Fußball. Der FC Red Bull Salzburg wird zum dritten Mal in Folge nicht Meister. Mit einem 1:2 gegen Spitzenreiter LASK sind die Titelträume der Salzburger endgültig geplatzt. Es ist das erste Mal in der Ära Red Bull, dass die Mannschaft die Saison nicht in den Top 2 beendet. Bullencoach Daniel Beichler.
11: Wenn man die ganze Saison dann anschaut und du hast jetzt am letzten Spieltag nicht mehr die Chance, Meister zu werden, dann hast du das auch nicht verdient, so ehrlich muss man sein. Und jetzt geht es für uns dann darum, ja, den Platz zu halten in der Tabelle.
9: Salzburg, Austria Wien und Rapid duellieren sich nun am letzten Spieltag um die beste Ausgangslage für den Europacup. Die ersten 4 Teams haben ihre internationalen Tickets dann bereits sicher.
12: Die Sonne tut sich heute schwer. Wir starten rein mit einer Kaltfront, die da drüber zieht in diese neue Woche. Die Temperaturen ja maximal 19 Grad. Dazu kann es immer wieder regnen.
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1: Um 8:32 sind wir schon relativ weit, aber noch immer nicht komplett durch. Dieser Ausweichverkehr von dem Unfall auf der A10 hängt immer noch vor Hallein fest. Auf der Salzachtalstraße dort momentan 15 Minuten Zeitverlust. Ebert-Fucker-Straße aktuell 10 Minuten Zeitverlust. Und die Oberndorfer Straße zwischen Bergheim und der Landeshauptstadt. 5 Minuten dauert's dort länger.
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5: Oh ja, und kennt ihr den Mike? Der Mike? Der Mike macht uns jetzt richtig gute Laune für diese neue Woche. Mike?
6: Jawohl.
5: Mike and the Mechanics, was für ein 90er, jetzt zum Start rein in die Woche. Antenne Salzburg hier mit Katja und Christian und Alina.
7: Ja, sicher.

0: Das ist so ein bisschen die gute Nachricht für den heutigen Montag. Und zwar Menschen zu haben, die am Sonntag die Wahrheit sagen. Ja, und zwar so richtig schön aus dem Bauch raus. Und sei es auch eine WhatsApp-Sprachnachricht. Nach dem Fußballspiel, unsere offizielle Kathi. Du kriegst ja solche Nachrichten nicht von ihr, oder?
1: Na, schade eigentlich.
2: Ach Gott.
0: Hört sich das mal an.
3: Ich sag, ich bin so heiß. Spiel mir 100-mal besser als diese Linzer, die überhaupt nichts drauf haben. Wirklich, Alter, echt.
0: Oh. Ja. Manchmal sind sie halt auch ein bisschen therapeutisch. Ja. Wobei natürlich Blick nach vorne.
3: Ich bin so heiß. Wirklich, jetzt können wir nur darum kämpfen, dass wir vielleicht Conference League machen. Echt, Alter. Ja, ist eh wurscht. Es ist...
0: So, jetzt natürlich die Frage, wie schaut es tatsächlich aus, liebe offizielle Kathi? Das heißt, müssen wir wirklich drum kämpfen, dass wir Conference League noch spielen?
2: Ja, schrecklich, furchtbar. Nicht in meinem Vizemeister werden wir heuer. Also so geht das halt überhaupt nicht. Der Anspruch muss anders sein.
0: Also das heißt, Champions League nächstes Jahr ist schon mal...
2: Na, das ist sowieso gegessen. Okay. UEFA Cup müssen wir drum kämpfen und dann diese Conference League. Ach Gott, das gibt's.
0: Aber Europa League könnte sich noch ausgehen.
2: Naja, vielleicht auch nicht.
0: Aber es könnte sich... Alina, ja. Sag bitte, dass ich es noch ausgehen
1: Ja, kann. Könnte sich ausgehen.
0: Okay, danke, Alina, okay, sehr schön. Okay. Hier ist Katy Perry.

0: ist doch gut, wenn was weitergeht am Montag, so in der neuen Woche, oder? Wie zum Beispiel mitten in der Stadt Salzburg am Leinerparkplatz, also am ehemaligen Leinerparkplatz im Süden von Salzburg. Da soll jetzt ein Gebrauchtwagenhändler hinkommen auf den großen Parkplatz. Das ist ja nur Platz eigentlich für viele Autos. Gebrauchtwagenhändler am ehemaligen Leiner-Einrichtungshaus-Parkplatz.
1: Jetzt werden natürlich viele sagen, das ist gewöhnungsbedürftig. Wir sagen, das stimmt nicht. Weil viele Automodelle heißen eh schon so wie irgendwelche Küchen- oder Möbelfronten. Beispiel Seat Arona. Das wäre für mich eine Arona, klassisch weiße Küchenfront, oder?
0: Stimmt. Ja, ja, hast du irgendwie recht.
1: Dann Sandero. Für mich klassischer Fall von Gartenmöbel. Dacia Sandero. Dann Captur und Megane. Die wären von Renault. Captur und Megane. Das wäre für mich so Geschirr.
0: Ja, hast recht. So ein Service, Kaffeeservice.
1: Genau. Und Fiat Multiple ist sicher irgend so ein Regalsystem. Dass du halt schnell selber zusammenbauen musst, hält halt nicht lange, aber ist nicht allzu teuer.
0: Mhm.
1: Ja. So, wir haben jetzt Beyoncé mit Texas Hold'em. Und was reimt sich auf Texas? Park your Lexus.
0: Oh Gott.
1: Da gäbe es den RS, RX, UX, NX und ES.
0: Okay.
1: Auch alles Küchenfronten.
0: Spielen wir lieber Beyoncé mit Texas Hold'em.
1: Song großartig. Mehr Musik, mehr Abwechslung. Und der Montag in diesem schönsten Bundesland Österreichs starten rein. Wir sind Tennis Salzburg.

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10: Im Studio Alina Wörgötzer. Schreckmoment im Gymnasium Hallein. In der Nacht auf heute ist in der Schulbibliothek ein Feuer ausgebrochen. Bücherregale und Bücher sind in Flammen gestanden. Der Brand ist mittlerweile gelöscht. Zwar entfällt für die rund 750 Schüler heute der reguläre Unterricht, die anstehende Mathe-Matura findet aber wie geplant statt. Vor der China-Reise von US-Präsident Donald Trump wollen die USA und China ihren Handelsstreit weiter entschärfen. Vertreter beider Länder treffen sich dazu ab morgen in Seoul. Trump wird dann am Mittwoch in Peking erwartet. Geplant sind Gespräche mit Staats- und Parteichef Xi Jinping über Handel, Investitionen und geopolitische Konflikte. Erwartet werden außerdem neue chinesische Zusagen zum Kauf von US-Flugzeugen sowie Agrar- und Energieprodukten. Lignano verwandelt sich jährlich rund um Pfingsten in eine Partyzone. Um die berüchtigten Eskalationen einzudämmen, rüstet der beliebte italienische Badeort heuer massiv auf. Mit Alkoholverboten, früheren Sperrstunden für Lokale und Unterstützung durch die österreichische Polizei will man die Lage unter Kontrolle behalten. Auch die Verkehrsüberwachung an den Hauptachsen wird deutlich verschärft. Rund 100.000 Touristen werden erwartet. Und das Krankenhaus Zams wird weiter ausgebaut. Nach dem Neubau von Haus 3 folgt nun die Generalsanierung von Haus 1. 50 Millionen Euro werden investiert. Das medizinische Angebot wird so erweitert und auch neue Arbeitsplätze werden durch den Ausbau geschaffen. Der Spatenstich ist bereits erfolgt. Die Fertigstellung ist für Herbst nächsten Jahres geplant.
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12: Die Sonne zeigt sich heute nur noch ab und zu. Die meiste Zeit hängen viele Wolken über ganz Salzburg und am Nachmittag kann es auch immer wieder regnen. Die Temperaturen kühler als zuletzt bei maximal 19 Grad.
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12: Viele Unfälle von der Früh haben wir jetzt abgearbeitet, aber da ist jetzt viel verspätet in der Stadt Salzburg angekommen. Rund um den Kapuzinerberg wie immer 10 Minuten Zeitverlust auch von Kniegel kommend und dann noch auf der Schwarzstraße bzw. rund um den

0: Müllner Hügel, 7 Minuten Zeitverlust. Gute Fahrt.
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0: 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Oh ja, mit wunderbaren Arbeitskollegen in einer kurzen Woche. Glockenbach schon am Einsingen, Kamerad gleich in den Startlöchern und ein richtig cooler 90er darf nicht fehlen mit Roxette. Rein geht's in diesen Montag. Schönen Vormittag.

ist der Montag, die Sonne kommt raus. Meine Herrschaften, wird also richtig bunt heute an diesem Montag. Und bitte verzeiht mir jetzt eine schreckliche Musikanmoderation, aber das liegt auf dem Auge. Also, es wird bunt und nicht schwarz. Großer Song, UB40 von Dennis Salzburg.

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11: Da ist richtiges Aprilwetter und das im Mai. Jetzt kommt die Sonne wieder raus, dann gibt's Regen, in der Gebirg viele Wolken. Die Temperaturen erpendeln sich heute Morgen so um die 19 Grad ein.
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13: Um 9:30 läuft's gut auf Salzburgstraßen, keine gröberen Verkehrsbehinderungen zu vermelden. Wenn ihr Meldungen habt, bitte gleich an uns, die Gratis-Antenne Salzburg Verkehrshotline 0800 101 201. Gute Fahrt!
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11: Mit wunderbaren Arbeitskollegen, die jetzt schon am Start sind. Olivia Dien gleich bei uns.
13: Natürlich sprechen wir mit dir, aber vornehmlich machen wir ganz viel Musik und das ist ja das Schöne. Bei uns ist alles, ihr kriegt alles mit, ohne immer hinschauen zu müssen.
11: Yep.
13: Ja, momentan ist eh alles gut.
11: Yep.
13: Und natürlich mehr Musik, mehr Abwechslung und mehr 90er. Das ist Ace of Base. Beautiful Life. Schönen Vormittag.

0: 10 Minuten nach halb 10. Allen lieben Schülerinnen und Schülern vom BAG Hallein, grüß euch, habt ihr frei, gell? Nachdem es da gebrannt hat heute in der Nacht in der Spulbibliothek. Aber Matura wird da trotzdem geschrieben.
1: Hast du gerade Spulbibliothek gesagt?
0: Habe ich Oh Gott.
1: In der Schulbibliothek. Gut, dass heute keine Deutschmatura ist. Mathematura haben wir.
0: Mathematura, aber das ist schon so eine Geschichte.
1: Ja.
0: Mit der Mathematura.
1: Also für alle, die heute auch grundsätzlich eine Prüfung haben, natürlich alles Gute. Mhm. Es gibt immer so kleine Tricks, wo man sich dann so ein bisschen Glücksbringer holt. So wie die Mattia.
2: Wir sahen gemeinsam mit der Wallheit in so einen Ladengang, also Steineladen, haben den Herrn da gefragt, was Mathematura-Steine sind, und die habe ich dann in meine Wasserflasche reingeschmissen, so Edelsteine.
1: Ja, genau, der hat wahrscheinlich die teuersten Steine genommen, die er hat.
0: Oh. Aber momentan wird Mathematura geschrieben in ganz Salzburg.
1: Genau, also natürlich alles Gute, wir drücken euch da die Daumen. Grundsätzlich, was auch immer ihr heute vorhabt, hoffen wir, dass alles gut läuft. Vielleicht helfen Steine, kann durchaus sein, aber die beste Musik mit dabei ist natürlich wirklich wunderbar, und das ist immer gut zu haben, mehr Musik, mehr Abwechslung, vielleicht ohne Steine. Hier ist Daughtry.

The Weeknd auf Antenne Salzburg. 10:12. Ja. Wochenende dauert es noch ein bisschen, aber kurze Woche. Am Donnerstag ist schon wieder Feiertag. OMC am Start, mehr 90er.

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7: Im Studio Alina Wörgerter. Frühjahrsputz heißt es ab heute im Gasteinertal. In Gigerach, Klamm und Klammsteintunnel stehen ab heute Wartungsarbeiten an. Gearbeitet wird heute bis Mittwoch in der Nacht und dann erneut nächste Woche tagsüber. Die Bemühungen um ein Ende des Konflikts zwischen den USA und dem Iran kommen weiter nicht voran. US-Präsident Donald Trump bezeichnet die jüngste Antwort Teherans auf einen US-Vorschlag als völlig inakzeptabel und droht dem Iran erneut. Die iranische Führung zeigt sich davon unbeeindruckt und fordert unter anderem ein Ende der Sanktionen sowie Reparationen durch die USA. Im Mordprozess um einen erschossenen Einbrecher in Salzburg-Knigl wird heute das Urteil erwartet. Angeklagt ist ein 66-jähriger Hausbesitzer, der im vergangenen Sommer einen 31-jährigen Einbrecher mit einem Schuss in den Hinterkopf getötet haben soll. Die Staatsanwaltschaft spricht von Mord. Der Angeklagte beruft sich auf Notwehr. Er habe geglaubt, der Mann wolle ihn mit einem Messer angreifen. Der 66-Jährige sitzt seit Oktober in Untersuchungshaft. Und jetzt ist es fix, der Weltcup-Auftakt im Freeski und im Snowboard Big Air wird heuer Ende November erstmals in Innsbruck stattfinden. Knapp 10 Jahre nach dem letzten Air Plus Style Contest kehrt die Szene damit wieder in die Tiroler Landeshauptstadt zurück. Eine offizielle Bestätigung der FIS zum Veranstaltungsort steht derzeit noch aus, vermutlich wird das Event aber im Berg-Isel-Stadion abgehalten. Bis zum Herbst soll dort nämlich eine Flutlichtanlage installiert werden, die beim Finale auch zum Einsatz kommen könnte.
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9: Das Wetter für das schönste Bundesland Österreichs. Es ist heute sehr wechselhaft. Hier zum Vormittag gehen sich noch ein paar Sonnenfenster aus. Dann zieht es aber zu. Es kommen immer mehr Wolken, die da am Himmel über Salzburg liegen und auch Regenschauer, die mitunter heftig ausfallen können. Und auch einzelne Gewitter sind heute mit dabei. Es ist nicht mehr ganz so warm wie am Wochenende, heute die Höchstwerte 14 bis 19 Grad.
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9: 2 nach 10, hier ist Salzburgs aktuellster Verkehrsservice. Aktuell geht's gut voran, keine gröberen Störungen derzeit auf Salzburgstraßen. Wir wünschen weiterhin gute Fahrt.
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9: Ja, und jetzt sind Sie da, die Eisheiligen. Los geht's heute mit dem Amertus, aber auch Ray ist da. Mehr Musik, mehr Abwechslung für den Montag, für den Start rein.

0: Ray auf Antenne Salzburg heute am Montag, 11. Mai. Und gestern war der offizielle Startschuss für die ESC-Woche in Wien. Morgen auch schon die erste Halbfinalshow. Wir haben es ja auch in der Früh schon gehört. Finale ist dann am Samstag. Und wie schaut's aus mit euch? Seid ihr auch im Eurovision Song Contest Fieber?
1: Ich schaue es eigentlich nicht, aber wenn es heuer in Wien ist, mich persönlich berührt das jetzt nicht so. Und von der Musik her muss ich sagen, keine Ahnung, ist zwar sehr vielseitig, aber sehr durchwachsen auf das Ganze.
0: Ja, bunt und crazy wird es auf alle Fälle. Schaffen Musik? Na, dann bleiben wir gerne in Salzburg. Mit mehr Musik, mehr Abwechslung und mehr 90er. Hier ist Sheryl Crow auf der Salzburg. Let's go.

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9: Das Wetter für das schönste Bundesland Österreichs. Der heutige Montag ist sehr unbeständig bei uns in Salzburg. Teils aufgelockert und freundlich, teils aber auch schon am Vormittag erste Regenschauer, die sich dann am Nachmittag auf ganz Salzburg ausbreiten werden. Stellenweise werden sie auch kräftig und auch einzelne Gewitter sind mit dabei. Höchstwerte heute 14 bis 19 Grad. 10.30 Uhr ist Salzburgs aktuellster Verkehrsservice. Schaut gut aus, keine gröberen Störungen aktuell. Wir wünschen auch weiterhin gute Fahrt.
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9: Ja, und machen wir jetzt noch die vorhandenen Sonnenfenster auf von diesem Vormittag. Und dazu von uns mehr Musik, mehr Abwechslung. Vor allem auch mehr 90er. Das ist der Song, mit dem London Beat 1990 den großen internationalen Durchbruch gefeiert haben. A Better Love auf Antenne Salzburg. 10.31 Uhr, heute am Montag. Einen schönen Vormittag.

0: Bruno Mars, I Just Might Die von Tennis Salzburg. Heute an diesem Montag, da öffnet auch das Townsparzell am See Karbrunn wieder mit vollem Zutritt ihre Pforten. Wir haben ja auch schon berichtet, da ist ein Riesenfest und Tennis Salzburg ist auch vor Ort. Das wird natürlich gefeiert, dass die große Revitalisierung abgeschlossen ist. Und Lisa, ich kann mir vorstellen, große Gaude bei euch, oder?
1: Draußen, ich sehe schon auf die Liegen, wird ein bisschen Sonne geholt, ein bisschen Sonne genossen.
0: Ach, schön.
1: Und ich stelle da jetzt wirklich echt diesen Gletscher vor mir, der noch weiß ist. Die Leute, die was da schon wieder baden gehen und einfach einen Tag da genießen. Und es ist eine super Stimmung. Wir sind alle gut drauf. Und ich schicke ganz liebe Grüße.
0: Vielen, vielen Dank. Wie schön, was für ein Traum. Also Townsparzell am See Karbrunn. Wir sind den ganzen Tag auch dort und ihr mit uns auf

Shabusi, a Bar Song auf Fontaine Salzburg. Gleich hier bei uns auch alles, was wichtig ist für diesen heutigen Montag am Start rein in die kurze Arbeitswoche. Donnerstag ist Feiertag. Christi Himmelfahrt.

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7: Im Studio Alina Wörgerter. Frühjahrsputz heißt es ab heute im Gasteinertal. Im Gigerach-, Klamm- und Klammsteintunnel stehen ab heute Wartungsarbeiten an. Gearbeitet wird heute bis Mittwoch in der Nacht und dann erneut nächste Woche tagsüber. Die Bemühungen um ein Ende des Konflikts zwischen den USA und dem Iran kommen weiter nicht voran. US-Präsident Donald Trump bezeichnet die jüngste Antwort Teherans auf einen US-Vorschlag als völlig inakzeptabel und droht dem Iran erneut. Die iranische Führung zeigt sich davon unbeeindruckt und fordert unter anderem ein Ende der Sanktionen sowie Reparationen durch die USA. Nach Österreich. Polizisten haben am Wochenende in Linz nicht schlecht gestaunt. Bei einer Fahrzeugkontrolle haben sie einen 14-jährigen Syrer hinterm Steuer erwischt. Er war allein mit Papas Auto im Stadtgebiet unterwegs. Die Beamten haben die Fahrt sofort beendet, den Autoschlüssel abgenommen und diesen dem 46-jährigen Vater des Burschen ausgehändigt. Den 14-jährigen erwartet eine Doppelanzeige. Und das Krankenhaus Zams wird weiter ausgebaut. Nach dem Neubau von Haus 3 folgt nun die Generalsanierung von Haus 1. 50 Millionen Euro werden investiert. Das medizinische Angebot wird so erweitert und auch neue Arbeitsplätze werden durch den Ausbau geschaffen. Der Spatenstich ist bereits erfolgt. Die Fertigstellung ist für Herbst nächstes Jahr geplant.
8: Danke, Alina. Das Wetter für das schönste Bundesland Österreichs. Es ist aktuell noch vielerorts aufgelockert und freundlich und auch sonnig. Aber im Laufe der nächsten Stunden werden dann die Wolken dichter. Am Nachmittag zum Teil auch kräftige Regenschauer. Ist eh gut, braucht man eh wieder den Regen. Aber auch einzelne Gewitter und Hagel kann auch mit dabei sein. Höchstwert heute 14 bis 19 Grad. 2:52 hier ist Salzburgs aktueller Verkehrsservice und da läuft's gut. Keine gröberen Störungen aktuell auf unseren Straßen. Wir wünschen weiterhin gute Fahrt.
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8: Na, spätestens jetzt müssen wir schon wieder auf Betriebstemperatur sein, am Montag in der neuen Arbeitswoche. Es geht eh schon wieder in Richtung Mittagspause, in dieser Stunde mit Cat's Eye, die haben wir mit dabei. Billie Eilish, David Bisbal oder auch jetzt Tim. Auf Antenne Salzburg. Schönen Montagvormittag.

0: auf Antenne Salzburg, 14 Minuten vor 12.
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0: Und für alle Biker, groß und klein, haben wir jetzt einen neuen Place to be in Salzburg. Den ersten urbanen Bikepark Österreichs nämlich, und der ist bei uns in Bergheim. Seit April offiziell eröffnet, und die Gloria, die ist jetzt dort vor Ort.
2: Stefan, du bist ja der Geschäftsführer. Wie viele verschiedene Trails habt ihr da so?
3: In Summe, wenn man alles zusammenrechnet, kommen wir ungefähr auf 15 verschiedene Strecken. Das fängt an bei den Jumplines, also sprich, das sind die Sprunglinien. Wir haben für Anfänger super geeignet einfache Mainflows, also das sind einfach Dirtlines, wo man einfach wirklich schön sauber runterfahren kann. Wir haben dann auch für die was schon ein bisschen rasanter haben wollen, wie in der Achterbahn, ein paar Wallrides.
2: Kann man das auch sagen, wie viele Kilometer fährt man da schon?
3: Das kann ich genau sagen, 3,8 Kilometer, wenn du alle Lines im Bikepark einmal durchfährst.
2: Ja, sehr gut. Und jetzt schauen wir mal, wie es die Biker so gefällt.
4: Ja, es gefällt mir sehr gut, weil man da so gut springen kann.
5: Es macht super viel Spaß. Es ist eigentlich richtig lustig und absolut anstrengend, das wundert mich.
4: Das ist schon cool.
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6: Das Wetter für das schönste Bundesland Österreichs. Es ist heute sehr unbeständig, aktuell noch aufgelockert und freundlich, teils auch mit Sonnenschein am Nachmittag, dann aber doch meist dicht bewölkt mit Regenschauern und auch Gewittern, die durchziehen. Höchstwerte heute 14 bis 19 Grad. 11.30 Uhr, hier ist Salzburgs aktuellster Verkehrsservice und da läuft's gut. Aktuell gröbere Störungen sind uns keine gemeldet worden. Wir wünschen weiterhin gute Fahrt.
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6: Und mit dem Wissen, dass am Donnerstag schon wieder Feiertag ist, ist der Montag ganz, ganz easy, oder? Und vor allem die Musik haben wir auch mit dazu, die passt für den entspannten Montagvormittag. Taylor Swift, Seal, Coldplay und auch jetzt die Legende himself, Falco, auf Antenne Salzburg. Genau 11:30 ist, einen schönen Vormittag.
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Taylor Swift auf Antenne Salzburg heute am 11. Mai. Und mit Spannung wird heute das Urteil im Prozess gegen einen 66-jährigen Hausbesitzer erwartet. Wir haben berichtet, der hat ja im Vorjahr im Juli einen Einbrecher auf seinem Grundstück in Knigl erschossen. Während die Staatsanwaltschaft von einer gezielten Tat ausgeht, argumentiert die Verteidigung mit Todesangst und Notwehr. Dem Salzburger droht bei einem Schuldspruch wegen Mordes eine Freiheitsstrafe von 10 bis 20 Jahren oder sogar lebenslang. Das Urteil der Geschworenen, das wird heute erwartet, und sobald es auch soweit ist, hört es hier bei uns auf Antenne.

13 Minuten vor 12. Ja, und da waren ganz, ganz viele Schutzengel mit dabei im Auto. 8 Kilometer in die falsche Richtung unterwegs. So passiert es am Wochenende einer 62-jährigen Steirerin. Glücklicherweise ist nichts passiert. Die ganzen Infos dazu gleich in den Nachrichten.

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7: Im Studio Alina Wagerzer. Blöd gelaufen ist eine Polizeikontrolle kürzlich für einen 33-jährigen Syrer. Er wurde beim E-Scooterfahren mit einem Joint erwischt. Der Drogentest hat angeschlagen. Zudem ist der Scooter deutlich schneller gewesen als erlaubt. Der Mann wird angezeigt. Vor der China-Reise von US-Präsident Donald Trump wollen die USA und China ihren Handelsstreit weiter entschärfen. Vertreter beider Länder treffen sich dazu ab morgen in Seoul. Trump wird dann am Mittwoch in Peking erwartet. Geplant sind Gespräche mit Staats- und Parteichef Xi Jinping über Handel, Investitionen und geopolitische Konflikte. Erwartet werden außerdem neue chinesische Zusagen zum Kauf von US-Flugzeugen sowie Agrar- und Energieprodukten. Im Mordprozess um einen erschossenen Einbrecher in Salzburg-Knegl wird heute das Urteil erwartet. Angeklagt ist ein 66-jähriger Hausbesitzer, der im vergangenen Sommer einen 31-jährigen Einbrecher mit einem Schuss in den Hinterkopf getötet haben soll. Die Staatsanwaltschaft spricht von Mord. Der Angeklagte beruft sich auf Notwehr. Der 66-Jährige sitzt seit Oktober in Untersuchungshaft. 8 Kilometer in die falsche Richtung unterwegs war gestern Nachmittag eine 62-Jährige auf der S6 im Bezirk Leoben. Zudem hatte die Frau unglaubliche 3,3 Promille Alkohol im Blut. Mehrere Verkehrsteilnehmer wurden dabei gefährdet, passiert ist aber zum Glück nichts. Führerschein besitzt die Frau keinen mehr, sie muss außerdem mit mehreren Anzeigen rechnen. Und nochmal alles gut gegangen ist gestern am Linzer Flughafen. Eine Bombendrohung hat diesen komplett lahmgelegt. Mit Sprengstoffspürhunden wurde das gesamte Areal durchsucht, gefunden wurde allerdings nichts. Noch am Abend konnte die Sperre wieder aufgehoben werden.
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9: Das Wetter für das schönste Bundesland Österreichs. Langsam zieht es jetzt zu. Im Laufe der nächsten Stunden werden die Wolken dichter und es wird mitunter auch kräftig regnen. Auch einzelne Gewitter sind am Nachmittag mit dabei. Und es ist auch nicht mehr ganz so warm wie am Wochenende. Die Höchstwerte maximal 14 bis 19 Grad.
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9: 2:12, hier ist Salzburgs aktuellster Verkehrsservice und es schaut gut aus. Keine gröberen Störungen aktuell. Wir wünschen weiterhin gute Fahrt.
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9: Und rein in die Mittagspause starten wir jetzt gleich mit The One and Only, Chesney Hawks. Salzburgs beste Musik. 3:12, schönen Mittag.

0: Theater des Films und Jones and I. Ja, hätte man uns auch nicht gedacht, dass wir uns so über den Regen freuen, oder? Der Mamertus, der erste Heilsheilige, der bringt uns heute Regen und morgen in der Früh werden auch dann die Berggipfel ein bisschen Anzucker zeigen.
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0: Hier ist Janet Jackson, That's the way love goes. 14 Minuten voll bei 1. Einen schönen Mittag.

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4: Das Wetter für das schönste Bundesland Österreichs. Es zieht jetzt langsam zu und man merkt schon, der Wetterumschwung ist im Anmarsch. In der Nacht wird es auch kälter werden. Morgen in der Früh sind wahrscheinlich viele Berggipfel wieder anzuckert. Heute am Nachmittag zum Teil ergiebiger Regen, aber den braucht mehr, aber auch einzelne Gewitter und vielleicht auch Hagel ist heute mit dabei. Die Höchstwerte 14 bis 19 Grad.
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4: 12.31 Uhr hier ist Salzburgs aktuellster Verkehrsservice. Aktuell sind uns da keine gröberen Störungen von Salzburgstraßen gemeldet worden. Wenn ihr aber vielleicht doch noch was habt, ruft bitte kurz an unter der gratis Antenne Salzburg Verkehrshotline 0800 101 201. Weiterhin gute Fahrt.
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4: Und für die entspannte Mittagspause Holly Humberstone gleich mit dabei. Rooney, Roxette und New Order. True Faith. Einen schönen Mittag, Mahlzeit.

0: Abwechslung. Holly Humberstone auf Antenne Salzburg. Es ist ja heute der 11. Mai. Wisst ihr, was genau in einem Monat ist? Ankick zur Fußball-WM 2026.
1: Also ich bin zwar kein Fußballfan, aber ich freue mich trotzdem auf die Fußball-WM, weil das Public Viewing finde ich immer recht geil und die Stimmung ist da immer voll cool. Und das ist so Gemeinschaftsgefühl und so. Und ich hoffe, dass Österreich zumindest ein Spiel gewinnt. Das wäre super. Ja, darauf würde ich mich freuen.
0: Ja, das wird groß, das wird lässig. Die Eröffnungspartie ist übrigens Mexiko gegen Südafrika im Aztekenstadion in Mexico City. Also jetzt geht's dann ratzfatz. 11. Juni geht's los mit der Fußball-WM.

zum Meer Salzburg. Um kurz vor eins gleich über uns alles, was wichtig ist aus Salzburg, Österreich und der Welt. Unter anderem, die Stadt Salzburg unterstützt jetzt zwei erfolgreiche Carsharing-Projekte in der Stadt Salzburg. Die Details und Infos dazu in den Nachrichten um 13 Uhr in 12 Minuten.

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3: Im Studio Jessica Kornpointner. Die Stadt Salzburg unterstützt zwei erfolgreiche Carsharing-Projekte mit insgesamt rund 33.000 Euro aus dem Klimafonds. Das ehrenamtlich getragene Freiraum-Gneismobil und den Mobility Point in der Friedrich-Inhauser Straße. Beide Angebote werden gut genutzt, regelmäßig gebucht und zeigen, dass der Bedarf an gemeinschaftlich nutzbarer Mobilität steigt. Außenministerin Beate Meinl-Reisinger hat sich am Rande eines Treffens mit ihren EU-Amtskollegen für ein EU-Verhandlungsteam zur Ukraine ausgesprochen. Es brauche eine neue Strategie, erklärt sie, und diese umfasst, aktiver in die Verhandlungen einzusteigen und ein Verhandlungsteam zu nominieren, weil spürbar sei, dass die USA sich zunehmend zurückziehen, so Meinl-Reisinger. Weiter nach Frankreich. Die dortige Regierung hat die Ausweitung der 1-Euro-Mahlzeiten in Universitätsmensen für alle Studierenden auf den Weg gebracht. Hochschulminister Baptiste spricht von einer kleinen internen Revolution, wie France 24 berichtet. Das Angebot hat zuvor nur für Studierende mit geringem Einkommen oder staatlicher Unterstützung gegolten. Und noch zum Fußball. Der WRC war lange in akuter Abstiegsgefahr. Am vergangenen Spieltag haben sich die Wolfsberger aber nun doch schon vorzeitig den Klassenerhalt gesichert und das auch gebührend gefeiert mit einem Ausflug nach Mallorca. Dabei haben sich die Kärntner hoffentlich auch etwas mit Erholung beschäftigt, denn am Wochenende steht gegen die WSG Tirol noch das entscheidende Spiel um das Europacup-Playoff am Plan.
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5: Das Wetter für das schönste Bundesland Österreichs. Es wird jetzt zunehmend nass und kühler. Die letzten Sonnenfenster, die schließen sich. Regenschauer und einzelne Gewitter breiten sich jetzt in ganz Salzburg aus. Und stellenweise können sie auch kräftig ausfallen. Die Tageshöchstwerte heute nochmal 14 bis 19 Grad.
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5: 2:01, hier ist Salzburgs aktuellster Verkehrsservice und aktuell kommt er gut voran auf unseren Straßen. Keine gröberen Störungen aktuell. Wir wünschen weiterhin gute Fahrt.
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5: Ja, man merkt es, es wird finster draußen. Also, Licht an, Radio lauter. Wir sorgen für mehr Farbe am Nachmittag. Pink zum Beispiel. Gleich mit dabei oder auch Blue. Mehr Musik, mehr Abwechslung und vor allem auch mehr aus den 90ern. Jetzt mit Genesis auf Antenne Salzburg. In einem schönen

0: Ray Garvey auf Antenne Salzburg. Heute am Montag, 11. Mai, und heute ist soweit. Das Townspaar Zell am Seekerbrunn hat wieder mit vollem Zutritt die Pforten geöffnet. Die große Revitalisierung, die ist abgeschlossen. Ja, allerbeste Stimmung vor Ort und es scheint heute wirklich auch zu gefallen.
1: Super, bestes Wetter für einen Saunaaufenthalt.
2: Du warst zum ersten Mal da oder schon öfter da gewesen?
1: Wir waren schon öfter da und deswegen kennen wir den Vergleich, es ist wirklich wunderschön geworden.
3: Wir sind das erste Mal da. Totale Neulinge, wir müssen es erst einmal zurechtfinden. Unsere Tochter hat es uns eben zum Muttertag geschenkt und das werden wir jetzt genießen.
4: Also wir sind jetzt gerade vor 10 Minuten gekommen und das ist echt super klasse da, ja. Wir haben den Relax-Bar heute von unseren Schwiegereltern gekriegt und ja, jetzt genießen wir einfach den Tag.
0: Oh, danke an die Schwiegereltern. So ein Relax-Bar, das wäre jetzt schon was, oder? Also heute großes Fest, auch Antenne Salzburg ist vor Ort. Es wird gefeiert und Relaxing für die Ohren, ganz mit Mike und der Mechanics. Einen schönen Morgen.

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2: Das Wetter für das schönste Bundesland Österreichs. Ja, es ist Finsterbraun jetzt. Die Wolken, die werden jetzt immer dichter und Regenschauer breiten sich aus. Mitunter wird es auch kräftig schütten und auch Gewitter, vereinzelt Hagel ist auch mit dabei. Die Tageshöchstwerte heute 14 bis 19 Grad. 13.30 Uhr ganz genau, hier ist Salzburgs aktuellster Verkehrsservice. Gröbere Störungen sind uns keine gemeldet worden, aber pass auf jetzt mit dem Wetter und vor allem der Sicht. Achtet auch auf eure Sichtbarkeit, die richtige Beleuchtung bei eurem Auto. Und wenn ihr Verkehrsinformationen haben solltet, dann ruft uns bitte kurz an. Gratis unter der Antenne Salzburg Verkehrshotline 0800 101 201. Weiterhin gute Fahrt.
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2: Und Bon Jovi und Dobby Romeo und Beloved und vor allem auch aus den 90ern Britney Spears, Baby One More Time. 13.31 Uhr heute am Montag.

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1: Leni gibt das Motto für diese Woche vor. Don't worry, auf Antenne Salzburg, 10 Minuten nach 2:30. Es gibt da diesen einen Salzburger, der hat mehr Weltrekorde als andere Unterhosen. Und diese Woche schlägt er wieder zu. Was unser Franz Müller da am Wolfgangsee vorhat, wird spannend. Alles dazu jetzt dann gleich am Nachmittag bei Markus. Ab 14 Uhr auf Antenne Salzburg.

schönen Nachmittag. Heute am Montag in einer sehr bunten, farbenfrohen, spektakulären Woche. Ganz Europa ist zu Gast in Österreich, der Eurovision Song Contest. Und unsere Bundeshauptstadt ganz in diesem Zeichen. Sogar die Öffis werden da zur Fanzone. Mehr dazu gleich hier bei uns in den Antennen-Nachrichten um 14.

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12: Im Studio Jessica Kornpointner. Heute ist die neue Umweltprüfungsverordnung des Landes Salzburg in die vierwöchige Begutachtung geschickt worden. Sie soll die Regeln für Umweltprüfungen im Bereich der Raumordnung praxisnäher gestalten. Außerdem sollen damit Planungen im Bereich Wirtschaft und Energie vereinfacht und auch entbürokratisiert werden. Die Gratiskassenplätze in Österreich für klinisch-psychologische Behandlungen, die es seit dem heurigen Jänner gibt, sind sehr gefragt. Das geht aus der Zwischenbilanz der Serviceplattform PsyHelp hervor. Demnach hätten sich schon in den ersten 100 Tagen rund 6.500 Menschen angemeldet. 2.000 Behandlungsplätze seien bereits vermittelt worden. Bis 2029 stehen ja jährlich 120.700 kostenlose klinisch-psychologische Behandlungseinheiten zur Verfügung. Weiter nach Deutschland. Dort hat der Umsatz mit Fairtrade-Produkten im Verkauf

0: Im vergangenen Jahr erstmals die Schwelle von 3 Milliarden Euro überschritten. Wie der Verein Fairtrade Deutschland mitteilt, ist beim Umsatz ein Rekordhoch von 3,14 Milliarden Euro erzielt worden, knapp 9% mehr als im Vorjahr. Pro Kopf waren es damit rund 38 Euro für fair gehandelte Produkte. Und noch zum Eurovision Song Contest. Wien ist im Musikfieber und nach der glanzvollen Eröffnung herrscht in der Stadt endgültig Ausnahmezustand. Mittendrin verwandeln die Wiener Linien die Linie 49 in eine rollende Fanzone. Sie fährt zu den Halbfinalen am Dienstag, Donnerstag und zum großen Finale am Samstag als fahrende Bühne zwischen dem Volkstheater und der Stadthalle. Entlang der Route warten zahlreiche Events zur Einstimmung. An den Finaltagen ist die Partygarnitur jeweils zwischen 14 und 22 Uhr unterwegs.
1: Und wir kommen zum Wetter für das schönste Bundesland Österreichs. Da ist es heute am Nachmittag regnerisch im Bundesland, stellenweise auch mit richtig heftigen Gewittern. Die Temperaturen heute bei 14 bis 19 Grad. Morgen am Dienstag dann ebenfalls wieder wechselhaft mit Regen und auch der Wind weht ganz ordentlich. Am Nachmittag soll es dann aber weitestgehend trocken bleiben. Es wird aber um einiges kühler als in den letzten Tagen bei 5 bis 11 Grad.
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1: Wir schauen auf die A1 Westautobahn in Fahrtrichtung Salzburg ab Eugendorf. Zäher Verkehr und ca. 10 Minuten Zeitverlust. Ansonsten schaut es aber gut aus an diesem Montagnachmittag. Solltet ihr noch Infos für uns haben, gerne Bescheid geben unter der kostenlosen Antenne Salzburg Verkehrshotline 0800 101 201.
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1: 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Es ist der Montagnachmittag am ersten Arbeitstag der Woche hier im schönsten Bundesland Österreichs. Ich hoffe, ihr habt einen schönen Wochenstart und auch wenn das Wetter ein bisschen, sagen wir so, unfrühlingshaft ist momentan, wir holen uns den Frühling ins Radio und das machen wir mit Salzburgs bester Musik in dieser Stunde zum Beispiel. Sabrina Carpenter am Start. Oder Loy mit Red Eyes. Zunächst aber starten wir natürlich wieder rein mit einem 90er. Das ist Depeche Mode mit Personal Jesus. Mein Name ist Markus Angerer. Schönen Montag.

1000 Meilen beschrieben wird, ist er relativ zügig in genau 45 Minuten geschrieben worden. Hier kommt der nächste Antenne Salzburg 90er, The Proclaimers. 500 Rides, schönen Montag.

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13: Es ist 14.30 Uhr und hier ist das Wetter für das schönste Bundesland Österreichs. Da ist es heute am Nachmittag eher regnerisch und stellenweise kann es auch richtig schütten, beziehungsweise sind auch ein paar Gewitter mit dabei. Das Ganze bei 14 bis 19 Grad. Morgen am Dienstag dann, der Vormittag zumindest noch recht wechselhaft, immer wieder auch Regen mit dabei und der Wind kann ganz ordentlich blasen. Am Nachmittag sollte es dann weitestgehend trocken bleiben, aber es ist um einiges kühler bei nur mehr 5 bis 11 Grad. Der Mittwoch dann wieder ein bisschen freundlicher.
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13: Alles gut soweit auf Salzburg Straßen. Wenn ihr noch etwas für uns habt, gerne Bescheid geben. 0800 101 201. Das ist die kostenlose Antenne Salzburg Verkehrshotline.
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13: Wunderschönen Montagnachmittag und wir befinden uns ja am Anfang der Eurovisionswoche. Großer Song Contest ja in dieser Woche in Wien. Morgen geht's schon los mit dem ersten Halbfinale. Und da ist es ja so, man darf am Gelände kein Feuerzeug mitnehmen. Rauchen ist nur erlaubt in ausgewiesenen Bereichen. Wie aber soll man sich dann die Chic anzünden?

gibt es tatsächlich Menschen, die dort stehen mit einem Feuer und das eben den Rauchern gehen. Halleluja, das hat es auch noch nie gegeben. Diese fünf Herrschaften hätten in ihrer absoluten Prime jede Chick mit einem Schnipser anzünden können. Das sind die Backstreet Boys, unser nächster Antenne Salzburg 90er mit

0: 20 vor 3 an diesem Montagnachmittag, hier ist Antenne Salzburg. Und ihr kennst das vielleicht aus der eigenen Erfahrung. Ab und zu, und das ist einfach so, da fallen die Feste, wie sie fallen, auch wenn der Zeitpunkt nicht ideal ist und na, dann muss man eben Gas geben und das hat sich auch der WAC gedacht. Die Kärnten haben ja am Wochenende den Klassenerhalt fixiert, auch wenn jetzt noch ein Spiel zu spielen ist, haben sie gesagt, okay Leute, kommt's, wir fahren bis morgen Dienstag nach Mallorca und gehen einmal so richtig ab. Bleibt nur zu hoffen, dass sie auch einen Trainer mitgenommen haben, ja, der dieses Jahr schon gefeuert worden ist, waren ja einige mit dabei beim WAC, denn Peter Packhult, der weiß genau, was man bei solchen Partys nicht braucht.
1: Was ist denn das wieder für uns? Alkoholfrei? Leg ein Malbuch auch noch dazu, alkoholfrei. Buntstifte, dass wir ein bisschen malen können oder was?
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0: Das Malbuch gibt's dann vielleicht beim Rückflug. Da lässt man es ja dann in der Regel etwas gemütlicher angehen. Schönen Montag!

11 Minuten vor 15 Uhr, ihr hört Antenne Salzburg an diesem Montagnachmittag und die Wasserqualität am Gardasee, ja, vielleicht geht es übers verlängerte Wochenende für den einen oder anderen hin, die ist so gut wie seit 20 Jahren nicht mehr. Die Details dazu gibt's gleich in den Antenne Salzburg Nachrichten um Punkt 3.

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18: Im Studio Jessica Kornpointner. Morgen leuchtet das Schloss Mirabell in der Landeshauptstadt anlässlich des internationalen chronischen Fatigue-Tags blau. Damit wird auf die schwere neurologische Multisystemerkrankung aufmerksam gemacht. Die Stadt Salzburg setzt damit ein Zeichen für mehr Bewusstsein, bessere Versorgung und Solidarität mit den Betroffenen. In Großbritannien stemmt sich Premierminister Keir Starmer nach dem Debakel bei den Kommunalwahlen gegen Rücktrittsforderungen und eine womöglich drohende Abwahl. Er werde jeden Versuch bekämpfen, ihm den Parteivorsitz streitig zu machen, kündigt der Labour-Politiker heute an. Er werde die Zweifler eines Besseren belehren und an der Macht bleiben, um zu verhindern, dass Großbritannien in eine neue politische Krise stürzt. Weiter nach Südtirol. Der Gardasee

0: Die hat sich erstmals seit 20 Jahren vollständig durchgemischt. Für das Ökosystem ist das wichtiger, als es klingt. Die Durchmischung bedeutet, sauerstoffreiches Wasser ist von der Oberfläche bis in die tiefsten Bereiche gelangt, bis auf rund 270 Meter. Zugleich ist nährstoffreiches Tiefenwasser nach oben gestiegen. Wichtig ist das für Kleinstlebewesen, Fische und das gesamte ökologische Gleichgewicht. Und noch nach Ungarn. Am Samstag haben die Abgeordneten des Parlaments ja Peter Matscha zum neuen Ministerpräsidenten gewählt. Der Star des Moments war aber nicht nur der neue Chef, sondern auch der designierte Gesundheitsminister Scholt Hegedűs. Er hat zur Feier des Tages nämlich eine Tanzeinlage hingelegt, die innerhalb kürzester Zeit viral gegangen ist. Bekannt ist der neue Minister damit aber bereits in der Wahlnacht im April geworden. Auch dort hat er mit einer spontanen Freudenperformance die Blicke auf sich gezogen.
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2: Heute geht's recht regnerisch durch den Montagnachmittag. Stellenweise müssen wir sogar mit Gewittern rechnen, das Ganze bei 14 bis 19 Grad. Morgen am Dienstag dann weiterhin recht wechselhaft, am Vormittag noch mit Regen und der Wind bläst ganz ordentlich. Am Nachmittag sollte es dann aber weitestgehend trocken bleiben. Es ist kühl bei 5 bis 11 Grad. Der Mittwoch wird dann wieder freundlicher und auch wärmer. Da dürfen wir uns wieder auf 17 Grad einstellen.
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2: Soweit schaut's gut aus auf Salzburgstraßen. Nur ein paar Minuten Zeitverlust da beim Knoten Salzburg, wenn es von der A1 auf die A10 rübergeht in Fahrtrichtung Süden. Ansonsten kommt ihr gut voran. Wir wünschen eine gute und vor allem sichere Fahrt.
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2: 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Wunderschönen Montagnachmittag, gleich mit dem nächsten Antenne Salzburg 90er. Hier kommt eine Legende, Elton John mit Made in England. Mein Name ist Markus Angerer, schönen Montagnachmittag.

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0: 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Einen schönen Montag. Ja, die einen sammeln zum Beispiel Magneten aus Urlaubsorten, die anderen schöne Schals beispielsweise oder Tennisbälle, was auch immer. Dieser Mann aber, der sammelt Weltrekorde.
1: Ja, grüß dich Markus von Antenne Salzburg. Hier spricht der Franz Müllner, einer der stärksten Extremsportler der Welt.
0: Franz Müllner, diese verrückte Maschine, kann man wirklich so sagen?

0: Der hat übermorgen am Mittwoch schon den nächsten Weltrekord in St. Wolfgang geplant.
1: Da werde ich versuchen, zwei Schiffe zu ziehen mit einem Gewicht von ca. 600 Tonnen. Und das Ganze findet statt für Schmetterlingskinder.
0: Also fast wie der Obelix, der da den Ägyptern geholfen hat, den Palast zu bauen, also da die Schiffe über Nil gezogen hat. Einfach ein irrer Weltrekord und alles auch noch für einen guten Zweck. Wir drücken die Daumen, das wird sicher ein richtig cooler Weltrekord. Und am Mittwoch startet das übrigens dann am Abend beim Erlebnisquartier Schafbergbahn. Und vielleicht gibt es für den Franz Müllner heute dann noch ein richtig ausgiebiges Abendessen.
2: Ich möchte Wildschwein. 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
10: Warten auf das Urteil im Prozess um den erschossenen Einbrecher von Kniegel und Brandenbergtunnel steuert auf 6-tägige Totalsperre zu. Es ist 15.30 Uhr, schönen Nachmittag. Ein Geschworenenprozess, das ganz Salzburg beschäftigt hat, geht heute zu Ende. Es geht um den erschossenen Einbrecher in Kniegel. Alina Wörger da berichtet aus der Nachrichtenredaktion.
11: Der 66-jährige Salzburger soll den Mann gezielt mit einem Kopfschuss getroffen haben, als dieser mit seiner Komplizin flüchten wollte. Sein Verteidiger spricht von Notwehr, die Staatsanwaltschaft von Mord. Der Angeklagte hat beim Prozess betont, er habe den Mann nie töten wollen. Das Messer, das er als Grund für seine Schüsse aus Notwehr genannt hat, ist aber

0: nie gefunden worden. Besonders skurril, der 66-Jährige war während den Ermittlungen auf freiem Fuß. In U-Haft ist er erst geraten, als er bei der Polizei seine Waffe wieder gefordert hat. Mit dem Argument, er müsse sich gegen Dämmerungseinbrecher schützen.
1: Dem 66-Jährigen droht bei einem Schuldspruch wegen Mordes eine Freiheitsstrafe von 10 bis 20 Jahren oder gar lebenslang. Die Geschworenen sollen darüber heute entscheiden. Schluss mit lustig ist für zwei Zechbriller. Die sind letzte Woche geschnappt worden. Der Argentinier und der Kubaner sollen in Oberösterreich, Salzburg und Tirol ihre Hotelrechnungen nicht bezahlt haben. Zahlungen sollen sie stattdessen nur mittels einer App vorgetäuscht haben. Der Schaden dürfte 10.000 Euro übersteigen. Die Polizei bittet jetzt um Hinweise zu möglichen weiteren Opfern. Und Autofahrer, aufgepasst, ab nächsten Montag ist der Brandenburg-Tunnel für 6 Tage komplett gesperrt. Parallel greift ein Fahrverbot für Lkw über 7,5 Tonnen. Maßnahmen, damit der Sanierungszeitplan eingehalten werden kann. Die Röhre ist ja im Jänner durch einen Lkw-Unfall schwer beschädigt worden. Dank den dort bereits vorangegangenen Sanierungsarbeiten ist die Situation aber glimpflich ausgegangen. Der Verkehrslandesrat Stefan Schnell.
2: Es ist halt auch so ein Fall, der wirklich ein mahnendes Beispiel für uns sein soll, dass man bei der Tunnelsicherheit hat keine Kompromisse eingeht. Ja. Da muss man einfach die notwendigen Maßnahmen setzen. Wenn man sie nicht umsetzt, dann muss man mit den Konsequenzen leben, und die ist keiner bereit zu tragen.
1: Während der Totalsperre wird der Verkehr zwischen dem Knoten Pongau und Pass Lueg auf die B159 abgeleitet. Mit zusätzlichen Behinderungen durch die Umleitung rechnet die ASFINAG aber nicht. Die derzeit aktive Baustelle auf der B159 liegt nämlich außerhalb des Umleitungsbereichs.
3: Dankeschön, Jessica. 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
4: Es ist regnerisch heute am Nachmittag. Stellenweise können auch richtige Gewitter mit dabei sein. Das Ganze bei 14 bis 19 Grad. Der Dienstag dann wechselhaft und der Wind kann recht ordentlich blasen. Am Nachmittag ist es dann aber weitestgehend trocken. Es ist aber kühler bei 5 bis 11 Grad und ganz zaghaft kommt dann am Mittwoch auch die Sonne hin und wieder raus.
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4: A1 Westautobahn in Fahrt Richtung Salzburg ab Eugendorf, Zieherverkehr im Baustellenbereich und 10 Minuten Zeitverlust. Auch in der Stadt hin und wieder ein bisschen Zeitverlust mit dabei, zum Beispiel rund um den Kapuzinerberg. Aber grundsätzlich kommt ihr gut voran. Wir wünschen eine gute und vor allem sichere Fahrt.
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4: 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Wir befinden uns mitten am Start der ESC-Woche Eurovision Song Contest. Yeah. Ja, in dieser Woche. Morgen das erste Halbfinale. Und ich finde beim Song Contest, da musst du trauen, dass du quasi ein bisschen anders bist. Also nicht völlig ausgeflippt, sondern eher ein bisschen seriös und ein bisschen ruhiger. Und das macht Portugal in diesem Jahr. In einer Vollendung, die unvorstellbar ist. Es sind 5 Herrschaften, die fein gezwirbelt da auf der Bühne stehen. Und ja, da bisschen an Song performen, der überhaupt nicht zum Song Contest passt. Aber schauen wir mal, vielleicht haben sie ja damit Erfolg. Ein Mann, der auch beim Song Contest sicher für Schlagzeilen gesorgt hätte und der sicher Erfolg gehabt hätte, das ist George Michael, und damit kommt unser nächster Antenne Salzburg 90er. I want your sex. Schönen Montag.

0: Montagnachmittag an diesem 11. Mai. Und egal ob in St. Johann, in Hallein, in der Stadt Salzburg oder sonst wo in Österreich, heute waren alle Schüler gleich, denn heute war Mathe-Matura. Wie ist gegangen?
1: Sie war besser als erwartet, weil ich habe nicht so viel gelernt, aber ich glaube, es passt eigentlich sehr gut. Also ich bin zufrieden.
2: Alles in einem. Ich denke, positiv wird schon.
0: Na wunderbar. Und wenn es nicht geklappt hat, wisst ihr auch, keine Mathe-Matura hat? Shakira. Aber ich bin mir sicher, sie würde die schaffen. Ganz egal, wo und wann. Schönen Montag.

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10: Im Studio Jessica Kornpointner. Die Stadt Salzburg unterstützt zwei erfolgreiche Carsharing-Projekte mit insgesamt rund 33.000 Euro aus dem Klimafonds. Das ehrenamtlich getragene Freiraum-Gneismobil und den Mobility Point in der Friedrich-Inhauser Straße. Beide Angebote werden gut genutzt, regelmäßig gebucht und zeigen, dass der Bedarf an gemeinschaftlich nutzbarer Mobilität steigt. Außenministerin Beate Meinl-Reisinger hat sich am Rande eines Treffens mit ihren EU-Amtskollegen für ein EU-Verhandlungsteam zur Ukraine ausgesprochen. Es brauche eine neue Strategie, erklärt sie, und diese umfasst, aktiver in die Verhandlungen einzusteigen und ein Verhandlungsteam zu nominieren, weil spürbar sei, dass die USA sich zunehmend zurückziehen, so Meinl-Reisinger. Weiter nach Frankreich. Die dortige Regierung hat die Ausweitung der 1-Euro-Mahlzeiten in Universitätsmensen für alle Studierenden auf den Weg gebracht. Hochschulminister Baptiste spricht von einer kleinen internen Revolution, wie France 24 berichtet. Das Angebot hat zuvor nur für Studierende mit geringem Einkommen oder staatlicher Unterstützung gegolten. Und noch zum Fußball. Der WRC war lange in akuter Abstiegsgefahr. Am vergangenen Spieltag haben sich die Wolfsberger aber nun doch schon vorzeitig den Klassenerhalt gesichert und das auch gebührend gefeiert mit einem Ausflug nach Mallorca. Dabei haben sich die Kärntner hoffentlich auch etwas mit Erholung beschäftigt, denn am Wochenende steht gegen die WSG Tirol noch das entscheidende Spiel um das Europacup-Playoff am Plan.
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12: Regnerisch und teilweise sogar mit Gewittern geht's heute durch diesen Montagnachmittag. Morgen bleibt uns der Regen zumindest am Vormittag noch erhalten und auch der Wind kann ganz ordentlich gehen. Am Nachmittag ist es dann ein bisschen freundlicher, da ist es weitestgehend trocken. Es ist aber dann schon um einiges kühler bei nur mehr 5 bis 11 Grad. Bisschen freundlicher dann wieder am Mittwoch.
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12: Soweit schaut's aktuell ganz gut aus auf Salzburg Straßen. Es sind jetzt keine gröberen Zeitverluste gemeldet und wir

0: gute und vor allem sichere Fahrt.
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0: Montagnachmittag, kurz nach vier, da holen wir uns doch noch einen schnellen Kaffee. Und dann geht's auch schon mit großen Schritten Richtung Feierabend. Dazu gibt's den nächsten Antenne Salzburg 90er. Hier kommt Roxette mit The Lock.

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0: Der Ausblick aufs Kitzsteinhorn, gleich daneben die Grasberge und man selber im warmen Thermalwasser. Also, das hat schon was sehr, sehr Mystisches, was völlig Entspannendes und ist halt heute wieder 365 Tage im Jahr möglich, denn das Tauernspa Inkerbrunn ist revitalisiert worden und da wird heute natürlich groß gefeiert. Was ist denn jetzt aber alles verändert worden? Gerd Gebben ist der General Manager.
1: Komplette Eingangshalle modernisiert, komplett digitalisiert, automatisiert. Wir haben versucht, den Textilbereich in der Sauna umzufunktionieren, in ein Zusatzangebot.

0: Wärme-Kälte, ja, mit dem Infrarotraum, mit dem Schneeraum. Wir haben neue Dampfbäder gemacht, wir haben eine neue Außensauna dazu bekommen. Wir haben die gesamte Beckenlandschaft überarbeitet.
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12: Das Urteil ist da im Prozess um den erschossenen Einbrecher von Knigl. Und Salzburgs Wälder atmen unter den Regengüssen auf. Es ist 16.30 Uhr. Schönen Nachmittag. Ein Geschworenenprozess, der ganz Salzburg beschäftigt hat, geht heute zu Ende. Es geht um den erschossenen Einbrecher in Knigl. Alina Wörgerter berichtet aus der Nachrichtenredaktion.
13: Der 66-jährige Salzburger soll den Mann gezielt mit einem Kopfschuss getroffen haben, als dieser mit seiner Komplizin flüchten wollte. Sein Verteidiger spricht von Notwehr, die Staatsanwaltschaft von Mord. Der Angeklagte hat beim Prozess betont, er habe den Mann nie töten wollen. Das Messer, das er als Grund für seine Schüsse aus Notwehr genannt hat, ist aber nie gefunden worden. Besonders skurril, der 66-Jährige war während den Ermittlungen auf freiem Fuß. In U-Haft ist er erst geraten, als er bei der Polizei seine Waffe wieder gefordert hat. Mit dem Argument, er müsse sich gegen Dämmerungseinbrecher schützen.
12: Und jetzt ist das Urteil da. Die 8 Geschworenen verneinen die Hauptfrage nach Mord einstimmig und bejahen die Eventualfrage nach Körperverletzung mit tödlichem Ausgang ebenso mit 8:0. Die Zusatzfrage nach Notwehr ist ebenso einstimmig bejaht worden. Es ist wieder Zeit für den Frühjahrsputz der Straßentunnel im Gasteinertal. Die Gigaach-Klamm- und Klammsteintunnel sind rund 2 Kilometer lang und werden von heute bis Mittwoch jeweils in den Nachtstunden gewartet. Von 18. bis 20. Mai dann tagsüber. Während der Wartungs- und Reinigungsarbeiten gibt es eine wechselseitige Verkehrsanhaltung von bis zu 30 Minuten. Eine Spur bleibt somit aber immer offen. Und Salzburgs Wälder.

0: atmen unter den Regengüssen auf. Zuletzt hat es in einer extrem hohen Intensität geblüht. Das hat dazu geführt, dass oft gelbe Wolken aufgestiegen sind aus den Wäldern. Hinter dem Pollenregen stecken gestresste Bäume. Tannen und Fichten kämpfen gegen die vorangegangene Trockenheit an und wollen so ihren Fortbestand retten. Rupert Quenberger, Salzburgs Landwirtschaftskammerpräsident.
1: Da schaut natürlich der Wald, dass er sich fortpflanzt, damit er sich jung hält und dass er wieder viele junge Samen austreibt. Wenn die großen alten Bäume zu wenig Feuchtigkeit bekommen hätten, dass einfach genug Nachwuchs am Boden da ist.
0: Normalerweise blüht der Wald nur alle 6 bis 7 Jahre, mittlerweile bereits alle 3 bis 4. Die aktuellen Regenfälle sind also mehr als wichtig. Sie waschen nicht nur die Pollen aus der Luft, sondern sorgen für die essentielle Feuchtigkeit.
2: Dankeschön, Jessica. Und wir kommen zum Wetter für das schönste Bundesland Österreichs. Da geht es heute recht regnerisch durch den Nachmittag bei 14 bis 19 Grad. Morgen am Dienstag dann ebenfalls wechselhaft mit Regen und ja heftigen Wind teilweise. Am Nachmittag sollte es dann aber weitestgehend trocken bleiben. Es wird aber doch um einiges kühler bei nur mehr 5 bis 11 Grad. Der Mittwoch dann freundlicher und auch wärmer, wieder an die 17 Grad. Aber auch da kann es am Nachmittag stellenweise regnen. Ein Mix aus Sonne und Wolken dann am Feiertag zu Christi Himmelfahrt.
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2: A1 Westautobahn in Fahrt Richtung Salzburg ab Eugendorf im Baustellenbereich. Einige Minuten Zeitverlust mit einplanen. In der Stadt dauert es momentan 10 bis 15 Minuten länger, denn rund um den Kapuzinerberg im Bereich der Sternekreuzung und auch auf der Vogelweider Straße stadtauswärts geht's etwas zäh voran aktuell. Ansonsten schaut's aber gut aus. Wir wünschen eine gute und vor allem sichere Fahrt.
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2: Das ist schon ganz ein anderes Mindset, wenn man in die Woche startet und man weiß, okay, Donnerstag ist Feiertag. Boah, in diesem Sinne, cool. Der Donnerstag ist auch schon wieder, der Montag ist auch schon wieder fast in der Tasche. Mhm. Und nur viel schneller geht's mit dem nächsten Antenne Salzburg 90er. Hier kommt Nick Cayman, I Promised Myself. Kommt's gut nach Hause.
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0: Schönen Montagabend. Ja, wir alle haben ja unsere Happy Places. Die Plätze, die uns einfach etwas geben, die uns ja richtig glücklich machen.
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0: Und da ist unsere Happy Salzburg Reporterin, unsere Gloria Grünberger, heute sehr actionreich unterwegs, und zwar beim Bikepark in Bergheim.
2: Stefan, du bist ja der Geschäftsführer. Wie viele verschiedene Trails habt ihr da so?
3: In Summe, wenn man alles zusammenrechnet, kommen wir ungefähr auf 15 verschiedene Strecken. Das fängt an bei den Jumplines, also sprich, das sind die Sprunglinien. Wir haben für Anfänger super geeignet einfache Mainflows, also das sind einfach Dirtlines, wo man einfach wirklich schön sauber runterfahren kann. Wir haben dann auch für die was schon ein bisschen rasanter haben wollen, wie in der Achterbahn, ein paar Wallrides.
2: Kann man das auch sagen, wie viele Kilometer fährt man da schon?
3: Das kann ich genau sagen, 3,8 Kilometer, wenn du alle Lines im Bikepark einmal durchfährst.
2: Ja, sehr gut. Und jetzt schauen wir mal, wie es die Biker so gefällt.
4: Ja, es gefällt mir sehr gut, weil man da so gut springen kann.
5: Es macht super viel Spaß. Es ist eigentlich richtig lustig und absolut anstrengend auch, das wundert mich.
4: Das ist schon cool.
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12:05 an diesem Montag. Hier ist Antenne Salzburg. Ja, und wenn der Song Contest zu uns nach Österreich kommt oder speziell nach Wien kommt, dann versuchen sogar die Wiener, dass sie zu allen sympathisch sind. Alles dazu gibt's gleich in den Antenne Salzburg Nachrichten. Starten am Punkt 17 Uhr.

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1: Im Studio Jessica Kornpointner. Heute ist die neue Umweltprüfungsverordnung des Landes Salzburg in die vierwöchige Begutachtung geschickt worden. Sie soll die Regeln für Umweltprüfungen im Bereich der Raumordnung praxisnäher gestalten. Außerdem sollen damit Planungen im Bereich Wirtschaft und Energie vereinfacht und auch entbürokratisiert werden. Wir bleiben in Salzburg. Dort war heute Prozessfinale gegen jenen 66-Jährigen, der einen Einbrecher, der mutmaßlich auf der Flucht war, mutwillig erschossen haben soll. Die Staatsanwaltschaft wirft ihm Mord vor. Jetzt ist das Urteil da. Die Geschworenen haben die Mordanklage einstimmig verneint. Der 66-Jährige ist freigesprochen worden. Weiter nach Deutschland. Dort hat der Umsatz mit Fairtrade-Produkten im vergangenen Jahr erstmals die Schwelle von 3 Milliarden Euro überschritten. Wie der Verein Fairtrade Deutschland mitteilt, ist beim Umsatz ein Rekordhoch von 3,14 Milliarden Euro erzielt worden, knapp 9% mehr als im Vorjahr. Pro Kopf waren es damit rund 38 Euro für fair gehandelte Produkte. Und noch zum Eurovision Song Contest. Wien ist im Musikfieber und nach der glanzvollen Eröffnung herrscht in der Stadt endgültig Ausnahmezustand. Mittendrin verwandeln die Wiener Linien die Linie 49 in eine rollende Fanzone. Sie fährt zu den Halbfinalen am Dienstag, Donnerstag und zum großen Finale am Samstag als fahrende Bühne zwischen dem Volkstheater und der Stadthalle. Entlang der Route warten zahlreiche Events zur Einstimmung. An den Finaltagen ist die Partygarnitur jeweils zwischen 14 und 22 Uhr unterwegs.
2: Und wir kommen zum Wetter für das schönste Bundesland Österreichs. In der Nacht auf morgen kann es auch immer mal wieder stark regnen und es wird richtig frisch. Und morgen am Dienstag gibt es auch untertags maximal 5 bis 11 Grad. Morgen müssen wir am Vormittag noch mit Regen rechnen, am Nachmittag sollte es dann aber weitestgehend trocken bleiben. Der Mittwoch wird dann wieder freundlicher und wärmer und der Feiertag, Christi Himmelfahrt am Donnerstag, da gibt es einen Mix aus Sonne und Wolken.
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2: Feierabendverkehr in der Stadt Salzburg. Das bedeutet, bei den Stadtausfahrten kann es auch einmal bis zu 10 Minuten länger dauern. Auch im Kreuzungsbereich, da bei der Sternekreuzung und beim Kapuzinerberg, dementsprechend Zeitverlust. Wenn ihr aus der Stadt Richtung Bergheim unterwegs seid, da geht es momentan auch zäh voran mit 10 Minuten Zeitverlust. Aber ansonsten läuft es ganz ordentlich momentan auf Salzburg Straßen. Wir wünschen eine gute und vor allem sichere Fahrt.
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2: 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Montagfeierabend in dieser kurzen Woche und jetzt gibt's den nächsten Antenne Salzburg 90er. Schön, dass ihr mit dabei seid. Das ist Janet Jackson.

0: 18 nach 5 an diesem Montag. Ich wünsche euch einen schönen Weg in den Feierabend. Und es ist schon ein Wahnsinn, was da momentan beim ÖSV abgeht. Das ist eine richtige Rücktrittswelle. Und besonders aus Salzburger Sicht sind da einige nimmer mit dabei. Zum Beispiel Skispringerin Lisa Eder ja zurückgetreten, aber auch der Biathlet Simon Eder. Und jetzt steht auch hinter der Frau Puchner ein Fragezeichen und sie hat sich jetzt auf Instagram zu Wort gemeldet, wie es denn da bei ihr ausschaut.
1: Die Saison war eine Achterbahn der Gefühle, Weltcup-Podium, Olympia gar nicht nach Plan, dann der Sturz, das waren einfach Sachen, was mich zum Nachdenken gebracht haben. Ich habe immer gesagt, nach der Saison gebe ich mir die Zeit, ich habe mir jetzt die Deadline gesetzt mit Anfang Juni, dann wird es ihr sagen, ob es mir nächstes Jahr noch am Start sind oder nicht.
0: Also Miriam Puchner überlegt noch, ob es bei ihr weitergeht, wo es ganz sicher weitergeht. Das ist bei uns mit dem nächsten Antenne Salzburg 90er. Kommt's gut nach Hause.

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15: Brandenburg-Tunnel steuert auf 6-tägige Totalsperre zu und Salzburgs Wälder atmen unter den Regengüssen auf. Es ist 17.30 Uhr, schönen Abend. Autofahrer, aufgepasst. Ab nächsten Montag ist der Brandenburg-Tunnel für 6 Tage komplett gesperrt. Parallel greift ein Fahrverbot für Lkw über 7,5 Tonnen. Maßnahmen, damit der Sanierungszeitplan eingehalten werden kann. Die Röhre ist ja im Jänner durch einen Lkw-Unfall schwer beschädigt worden. Dank den da bereits vorangegangenen Sanierungsarbeiten ist die Situation aber glimpflich ausgegangen. Der Verkehrslandesrat Stefan Schnöll.
16: Es ist halt auch so ein Fall, der wirklich ein mahnendes Beispiel für uns sein soll, dass man bei der Tunnelsicherheit hat keine Kompromisse eingeht. Ja. Da muss man einfach die notwendigen Maßnahmen setzen. Wenn man sie nicht umsetzt, dann muss man mit den Konsequenzen leben und die ist keiner bereit zu tragen.
15: Während der Totalsperre wird der Verkehr zwischen dem Knoten Pongau und Pass Lueg auf die B159 abgeleitet. Mit zusätzlichen Behinderungen durch die Umleitung rechnet die ASFINAG aber nicht. Die derzeit aktive Baustelle auf der B159 liegt nämlich außerhalb des Umleitungsbereichs. Schluss mit lustig ist für 2 Zechbreller. Sie sind letzte Woche geschnappt worden. Der Argentinier und der Kubaner sollen in Oberösterreich, Salzburg und Tirol ihre Hotelrechnungen nie bezahlt haben. Zahlungen sollen sie stattdessen nur mittels einer App vorgetäuscht haben. Der Schaden dürfte über 10.000 Euro gehen. Die Polizei bittet jetzt um Hinweise zu möglichen weiteren Opfern. Und Salzburgs Wälder atmen unter den Regengüssen auf. Zuletzt hat es ja in einer extrem hohen Intensität geblüht. Das hat dazu geführt, dass so oft gelbe Wolken aufgestiegen sind aus den Wäldern. Hinter dem Pollenregen stecken aber gestresste Bäume. Tannen und

0: Fichten kämpfen gegen die vorangegangene Trockenheit an und wollen so ihren Fortbestand retten. Robert Quenberger, Salzburgs Landwirtschaftskammerpräsident.
1: Da schaut natürlich der Wald, dass er sich fortpflanzt, damit er sich jung hält und dass er wieder viele junge Samen austreibt. Wenn die großen alten Bäume zu wenig Feuchtigkeit bekommen hätten, dass einfach genug Nachwuchs am Boden da ist.
0: Normalerweise blüht der Wald nur alle 6 bis 7 Jahre, mittlerweile bereits alle 3 bis 4. Die aktuellen Regenfälle sind also mehr als wichtig. Sie waschen nämlich nicht nur die Pollen aus der Luft, sondern sorgen für die essentielle Feuchtigkeit.
2: Ja, ist auch bitter nötig, wenn ich so manches Auto dieser Tage sehe. Ach, ja. Wird da auch bald ein Baum rauswachsen. Dankeschön, Jessica. Jetzt wird's aber erst einmal ein bisschen regnerisch, zum Beispiel in der Nacht auf morgen, da müssen wir nämlich sogar mit starken Regenschauern rechnen und es wird richtig frisch. Morgen untertags nur mehr 5 bis 11 Grad und zumindest bis Mittag müssen wir auch da mit Regen rechnen. Ab Mittag sollte es dann weitestgehend trocken bleiben. Der Mittwoch wird dann generell wieder freundlicher und wärmer, da haben wir wieder an die 17 Grad, aber auch da kann es am Nachmittag stellenweise wieder regnen. Hier ist Salzburgs aktuellster Verkehrsservice in der Stadt Salzburg. Da dauert es länger rund um den Kapuzinerberg. Vogelweider Straße stadtauswärts, Meierwies stadteinwärts, rund um den Glasenbach-Kreisverkehr und auch da rund um den Kreisverkehr bei der Abfahrt Bergheim West bis zu 10 Minuten Zeitverlust. Das gilt auch für die Strecke Lengfelden Richtung Elixhausen oder für die B311 von Bischofshofen Richtung St. Johann. Wir wünschen eine gute und vor allem sichere Fahrt.
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2: 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Wunderschönen Montagabend. Ich hoffe, ihr seid gut reingestartet in die neue Woche. Wir versorgen euch jetzt mit den nächsten Antenne Salzburg 90er Sophie B. Hawkins. SLA me down. Komm mal, alle ein bisschen.

0: Schönen Montagabend, ihr hört Antenne Salzburg. Dieser Salzburger hat schon 10 Bratpfannen in 56 Sekunden zusammengerollt, hat einen Helikopter auf seinen Schultern landen lassen und einen 80-Tonnen-Zug in Peru gezogen.
1: Ja, grüß dich Markus von Antenne Salzburg. Hier spricht der Franz Müllner, einer der stärksten Extremsportler der Welt.
0: Der Franz Müllner, der ist einfach eine verrückte Maschine. Und am Mittwoch, übermorgen, da gibt es schon den nächsten Weltrekordversuch in St. Wolfgang.
1: Da werde ich versuchen, 2 Schiffe zu ziehen mit einem Gewicht von ca. 600 Tonnen. Und das Ganze findet statt für Schmetterlingskinder.
0: Also fast irgendwie wie der Obelix, wenn ihr das kennt, wie er da den Ägyptern geholfen hat, den Palast zu bauen, als er die Schiffe über den Nil gezogen hat. Aber einfach ein irrer Weltrekord und das alles auch noch für einen guten Zweck. Wir drücken die Daumen, das wird sicher super. Am Mittwochabend beim Erlebnisquartier Schafbergbahn. Und vielleicht gibt es ja dann für den Franz Müllner heute noch so ein richtig nahrhaftes Abendessen.
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10 vor 6 an diesem Montagabend und er hat schon wieder getan. Der designierte Gesundheitsminister von Ungarn hat da schon wieder eine flotte Sohle aufs Parkett gelegt. Alles dazu gibt's gleich in den an den Salzburg Nachrichten um 18 Uhr. Und ein bisschen flotter eine Musik gehabt. Aber sehr, sehr coole Nummer jetzt bei uns. Tom Steiner. Schönen Weg nach Hause.

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11: Im Studio Jessica Kornpointner. Morgen leuchtet das Schloss Mirabell in der Landeshauptstadt anlässlich des internationalen chronischen Fatigue-Tags blau. Damit wird auf die schwere neurologische Multisystemerkrankung aufmerksam gemacht. Die Stadt Salzburg setzt damit ein Zeichen für mehr Bewusstsein, bessere Versorgung und Solidarität mit den Betroffenen. In Großbritannien stemmt sich Premierminister Keir Starmer nach dem Debakel bei den Kommunalwahlen gegen Rücktrittsforderungen und eine womöglich drohende Abwahl. Er werde jeden Versuch bekämpfen, ihm den Parteivorsitz streitig zu machen, kündigt der Labour-Politiker heute an. Er werde die Zweifler eines Besseren belehren und an der Macht bleiben, um zu verhindern, dass Großbritannien in eine neue politische Krise stürzt. Weiter nach Südtirol. Der Gardasee hat sich erstmals seit 20 Jahren vollständig durchgemischt. Für das Ökosystem ist das wichtiger, als es klingt. Die Durchmischung bedeutet, sauerstoffreiches Wasser ist von der Oberfläche bis in die tiefsten Bereiche gelangt, bis auf rund 270 Meter. Zugleich ist nährstoffreiches Tiefenwasser nach oben gestiegen. Wichtig ist das für Kleinstlebewesen, Fische und das gesamte ökologische Gleichgewicht. Und noch nach Ungarn. Am Samstag haben die Abgeordneten des Parlaments ja Peter Matscher zum neuen Ministerpräsidenten gewählt. Der Star des Moments war aber nicht nur der neue Chef, sondern auch der designierte Gesundheitsminister Scholt Hegedűs. Er hat zur Feier des Tages nämlich eine Tanzeinlage hingelegt, die innerhalb kürzester Zeit viral gegangen ist. Bekannt ist der neue Minister damit aber bereits in der Wahlnacht im April geworden. Auch dort hat er mit einer spontanen Freudenperformance die Blicke auf sich gezogen.
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13: Auch heute Abend bleibt es regnerisch in Salzburg und auch in der Nacht immer wieder teilweise auch stärkere Regenfälle mit dabei. Morgen am Dienstag, da wird es frisch bei 5 bis 11 Grad, der Wind kann ordentlich blasen, aber zumindest ab Mittag sollte es dann weitestgehend trocken sein. Der Mittwoch dann schon wieder freundlicher und auch wieder ein Stück weit wärmer.
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1: In der Stadt gibt's noch ein paar Reste vom Feierabendverkehr bei den Stadtausfahrten. Und auf der A1 Westautobahn, Fahrt Richtung Salzburg, da dauert's im Baustellenbereich immer mal wieder ein paar Minuten länger ab Eugendorf. Wir wünschen eine gute und vor allem sichere Fahrt.
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1: 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Mit den Pet Shop Boys geht's weiter in diesem Montag-Feierabend mit dem nächsten Antenne Salzburg 90er. Schönen Weg nach Hause.

Katy Perry mit Band-Aids. Wunderschönen Montagabend, ihr hört Antenne Salzburg. Hier bei uns im schönsten Bundesland Österreichs. Und hier kommt der nächste Antenne Salzburg 90er. Und da ist so richtig was zum Runterkommen nach einem langen Arbeitstag. Hier ist Bon Jovi These Days.

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9: Im Studio Jessica Kornbrentner. Heute Mittag ist das Salzburger Wirtschaftsforum im Salzburger Kongress gestartet. Das Schirmthema Neustart für Europa, wie wir international wieder nach vorne kommen. Neben den Vorträgen bietet die Tagung eine interaktive Plattform für Führungskräfte sowie Vertretende aus Wirtschaft, Gesellschaft und Politik. 90 Euro haben die Salzburger heuer für den Muttertag ausgegeben. Laut einer aktuellen Umfrage der Wirtschaftskammer Salzburg ist das um die Hälfte mehr als noch im Vorjahr. Da waren es 60 Euro pro Kopf. Voraussichtlich hat der Muttertag der heimischen Wirtschaft um die 25 Millionen Euro beschert. Und das Restaurant Hotel Obauer in Werfen schließt am 26. Oktober für immer die Türen. Nach 47 Jahren. Die Sterneköche und Brüder Karl und Rudi Obauer verabschieden sich in den Ruhestand. Damit verliert die heimische Gastroszene einen traditionsreichen Betrieb, der ein Fixpunkt in der regionalen und nationalen Kulinarik war. Erst bei der Falstaff Restaurant Guide Präsentation vor wenigen Wochen hat sich das Restaurant Hotel Obauer 100 Punkte gesichert.
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10: Es ist 18.30 Uhr.
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10: Morgen am Dienstag wird's wechselhaft mit Regen und auch der Wind kann teilweise recht ordentlich blasen. Am Nachmittag wird's dann aber ein bisschen freundlicher, es sollte weitestgehend trocken bleiben und die Temperaturen werden um einiges kühler bei 5 bis 11 Grad. Der Mittwoch dann freundlicher und auch wieder wärmer, wieder bis an die 17 Grad, aber auch da kann's am Nachmittag stellenweise regnen.
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10: Es gibt noch ein paar Zeitverluste in der Stadt Salzburg bei den Stadtausfahrten und auch da rund um die Sternekreuzung. Noch ein paar Minuten Zeitverlust mit einberechnen. Das gilt auch für die Strecke vom Kreisverkehr Bergheim-West Richtung Bergheim. Ansonsten kommt ihr aber gut voran. Wir wünschen eine gute und vor allem sichere Fahrt.
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10: Wir lassen uns vom Wetter den Montagfeierabend nicht verderben. Heute wird es sehr gemütlich bei dem regnerischen Wetter draußen. Und dazu gibt's den nächsten Antenne Salzburg 90er. Das ist Lynn Mullen, Sitting Down Here. Mein Name ist Markus Angerer. Schönen Montagabend.

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0: Ihr kennt das vielleicht auch aus eigener Erfahrung. Ab und zu muss man die Feste einfach feiern, wie sie fallen, oder? Und der Zeitpunkt, der ist vielleicht nicht immer ideal, aber der WAC, der ist jetzt auch in so einer Situation, denn die Kärntner, die haben am Wochenende den Klassenerhalt fixiert, auch wenn jetzt noch ein Spiel zu machen ist. Jetzt haben sie gesagt, okay, wir fahren nach Malle, nach Mallorca und packen alle zusammen. Trainer, Stab, Spieler, alle sind mit dabei. Und vielleicht haben sie auch den Trainer mitgenommen, der in diesem Jahr der Erfolgslosigkeit schon zum Opfer gefallen ist. Peter Parkult, der weiß nämlich, was man bei solchen Partys ganz und gar nicht braucht.
1: Was ist denn das wieder für uns? Alkoholfrei. Leg einmal ein Buch auch noch dazu, alkoholfrei.

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7: Im Studio Jessica Kornpointner. Heute ist die neue Umweltprüfungsverordnung des Landes Salzburg in die vierwöchige Begutachtung geschickt worden. Sie soll die Regeln für Umweltprüfungen im Bereich der Raumordnung praxisnäher gestalten. Außerdem sollen damit Planungen im Bereich Wirtschaft und Energie vereinfacht und auch entbürokratisiert werden. Wir bleiben in Salzburg. Dort war heute Prozessfinale gegen jenen 66-Jährigen, der einen Einbrecher, der mutmaßlich auf der Flucht war, mutwillig erschossen haben soll. Die Staatsanwaltschaft wirft ihm Mord vor. Jetzt ist das Urteil da. Die Geschworenen haben die Mordanklage einstimmig verneint. Der 66-Jährige ist freigesprochen worden. Weiter nach Deutschland. Dort hat der Umsatz mit Fairtrade-Produkten im vergangenen Jahr erstmals die Schwelle von 3 Milliarden Euro überschritten. Wie der Verein Fairtrade Deutschland mitteilt, ist beim Umsatz ein Rekordhoch von 3,14 Milliarden Euro erzielt worden. Knapp 9% mehr als im Vorjahr. Pro Kopf waren es damit rund 38 Euro für fair gehandelte Produkte. Und noch zum Eurovision Song Contest. Wien ist im Musikfieber und nach der glanzvollen Eröffnung herrscht in der Stadt endgültig Ausnahmezustand. Mittendrin verwandeln die Wiener Linien die Linie 49 in eine rollende Fanzone. Sie fährt zu den Halbfinalen am Dienstag, Donnerstag und zum großen Finale am Samstag als fahrende Bühne zwischen dem Volkstheater und der Stadthalle. Entlang der Route warten zahlreiche Events zur Einstimmung. An den Finaltagen ist die Partygarnitur jeweils zwischen 14 und 22 Uhr unterwegs.
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9: In der Nacht auf morgen kann es teilweise auch stark regnen und es wird richtig frisch. Morgen am Dienstag dann wechselhaft ebenfalls wieder mit Regen und auch der Wind wird ganz ordentlich. Am Nachmittag sollte es dann aber weitestgehend trocken bleiben und es ist auch um einiges kühler als in den letzten Tagen bei 5 bis 11 Grad.
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9: Keine gröberen Zeitverluste mehr an diesem Montagabend. Ihr kommt gut voran. Wir wünschen eine gute und vor allem sichere Fahrt.
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Die Capital Cities mit Safe and Sound Antenne Salzburg hier an diesem regnerischen Montagabend. Ich hoffe, ihr habt alle ein gemütliches, warmes und vor allem trockenes Plätzchen gefunden. Wunderschönen ersten Feierabend der Woche. Und weiter geht's mit Olivia Dean.

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4: Hier ist das Wetter für das schönste Bundesland Österreichs. In der Nacht kann es teilweise auch stark regnen und es wird recht frisch. Morgen am Dienstag dann wechselhaft mit Regen und auch der Wind kann ganz ordentlich blasen. Am Nachmittag sollte es dann weitestgehend trocken bleiben bei nur mehr 5 bis 11 Grad. Der Mittwoch dann freundlicher und auch wärmer, wieder bis an die 17 Grad. Und ein Mix aus Sonne und Wolken, der erwartet uns am Donnerstag zu Christi Himmelfahrt.
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